0: die Entwicklung besonders leistungsfähiger Modelle zu bremsen. Der Großteil der Menschen lehnt Friedrich Merz als Bundeskanzler ab. Fast 4 von 5 haben das in einer Umfrage für die Bild gesagt. Selbst bei Wählerinnen und Wählern der Union ist Merz unbeliebt. Mehr als die Hälfte hält ihn für eine Fehlbesetzung. Damit setzt sich die Talfahrt der Kanzlerbeliebtheit fort. Letztes Jahr war immerhin noch jeder und jeder Dritte zufrieden mit ihm. In der Fußball-Bundesliga ist Freiburg im Moment Tabellenerster. Die Breisgauer gewannen gegen Gladbach mit 5:0. Bei der Borussia muss sich Trainer Eugen Polanski nach Niederlage Nummer 3 Sorgen um seinen Job machen. Außerdem spielten Augsburg-Leverkusen 2:2, Dortmund-Paderborn 3:0, Hoffenheim-Stuttgart 2:1, Frankfurt-Mainz 1:3 und Köln-Bremen 1:1. Es sind erstmal nur wenige Wolken in Bayern unterwegs. Erst in der Früh kommen die erst nach Franken rein und die haben dann auch Regen mit dabei. Bis zum Morgen gehen die Temperaturen runter auf 13 bis 6 Grad. Tagsüber zeigt sich die Sonne höchstens kurz, Anfang noch im Süden etwas mehr. Ansonsten gibt es viele Wolken und von Nordwesten her zeitweise Regen. Die Höchstwerte liegen zwischen 17 und 23 Grad.
1: Hallo, hier ist Anja aus der Alpenwelle Verkehrsredaktion. Nur ein Wort: läuft. Die Alpenwelle wünscht gute Fahrt.
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1: Ich bin Dominik Schweiger. Gemeinsame Sitzplätze im Zug sollen für Familien wieder günstiger werden. Verkehrsminister Bilger fordert von der Deutschen Bahn die Rückkehr der Familienreservierung. Bis Juni letztes Jahr kosteten bis zu 5 Plätze zusammen 10,40 Euro. Seit der Abschaffung muss jeder Sitz einzeln reserviert und auch bezahlt werden. Mehr als 128.000 Menschen haben eine Petition für die Wiedereinführung der Familienreservierung unterschrieben. Das Unternehmen hinter ChatGPT OpenAI verschiebt seinen Börsengang bis ins kommende Jahr. Firmenchef Altman begründete das im Magazin Fortune mit den aktuellen Sicherheitsbedenken bei künstlicher Intelligenz. Zudem deutete er an, dass führende KI-Unternehmen die Entwicklung besonders leistungsfähiger Modelle gemeinsam verlangsamen könnten, um Risiken zu begrenzen. Mit bis zu 170 Stundenkilometern ist ein 17-Jähriger in einem gestohlenen Auto vor der Polizei durch Passau geflüchtet. Er durchbrach eine Straßensperre und fuhr dabei laut Polizei auf einen Beamten zu. Die Einsatzkräfte schossen daraufhin auf den Wagen. Kurz danach verunglückte der Jugendliche. Er wurde leicht verletzt und festgenommen. Zur Fußball-Bundesliga. Der FC Augsburg ist die Tabellenführung nach nur einem Spieltag wieder los. Der FCA spielte gegen Leverkusen 2:2 unentschieden. Neuer Spitzenreiter ist Freiburg nach einem 5:0 gegen Gladbach. Dortmund gewann gegen Paderborn 3:0, Frankfurt in Mainz 3:1 und Hoffenheim gegen Stuttgart 2:1. Köln und Bremen trennten sich 1:1. Es sind erstmal nur wenige Wolken in Bayern unterwegs. Erst in der Früh kommen die erst nach Franken rein und die haben dann auch Regen mit dabei. Bis zum Morgen gehen die Temperaturen runter auf 13 bis 6 Grad. Tagsüber zeigt sich die Sonne höchstens kurz, Anfang noch im Süden etwas mehr. Ansonsten gibt's viele Wolken und von Nordwesten her zeitweise Regen. Die Höchstwerte liegen zwischen 17 und 23 Grad.
2: Hallo, hier ist Anja aus der Alpenwelle Verkehrsredaktion. Nix los, ihr kommt überall prima durch. Die Alpenwelle wünscht gute Fahrt.
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1: Ich bin Dominik Schweiger. Einmal hinter sonst verschlossene Türen schauen. Beim Tag des offenen Denkmals öffnen heute bundesweit mehr als 6000 historische Gebäude. Im Mittelpunkt steht dieses Mal Bamberg. Dort findet die zentrale Eröffnung statt und mehr als 50 Denkmäler können besichtigt werden. Vom alten Rathaus bis hin zu einer Bürstenwerkstatt aus dem Jahr 1907. Bahnreisen sollen für Familien wieder etwas günstiger werden. Verkehrsminister Bilger setzt sich für die Rückkehr der Familienreservierung ein. Bis Ende Juni letztes Jahr konnten bis zu 5 Sitzplätze gemeinsam für 10,40 Euro gebucht werden. Heute wird jeder Platz einzeln berechnet. Eine Petition gegen diese Änderung haben mehr als 128.000 Menschen unterschrieben. Die Europaabgeordnete Christine Singer ist in Regensburg mit der Bayerischen Sprachwurzel ausgezeichnet worden. Der Preis geht an bekannte Persönlichkeiten, die auch in der Öffentlichkeit bewusst Dialekt sprechen. Singer stammt aus dem Landkreis Garmisch-Partenkirchen, ist Landwirtin und sitzt seit 2024 für die Freien Wähler im Europaparlament. Und zur Bundesliga. Niklas Füllkrug hat Werder Bremen mit seinem Treffer zum 1:1 in Köln einen Punkt gerettet. Tabellenführer ist Freiburg nach einem 5:0 gegen Gladbach. Dortmund schlug Paderborn 3:0, Augsburg und Leverkusen trennten sich 2:2. Stuttgart verlor in Hoffenheim 1:2, Frankfurt gewann in Mainz 3:1 und in der zweiten Liga besiegte St. Pauli den VfL Wolfsburg mit 1:0. Vor allem an den Alpen kommt heute immer wieder kurz die Sonne raus, ansonsten bleibt es überwiegend bewölkt. Von Nordwesten zieht außerdem Regen nach Bayern rein. Die Temperaturen liegen zwischen 17 und 23 Grad. Morgen wechseln sich nach letzten Schauern Wolken und immer mehr Sonne ab. Ab Dienstag wird es dann wieder freundlicher mit viel Sonne.
2: Hallo, hier ist Ernst aus der Alpenwelle Verkehrsredaktion. Gute Nachrichten von den Straßen. Alles rollt, wie es soll. Die Alpenwelle wünscht gute Fahrt.
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1: Ich bin Dominik Schweiger. Guten Morgen. Gemeinsame Sitzplätze im Zug sollen für Familien wieder günstiger werden. Verkehrsminister Bilger fordert von der Deutschen Bahn die Rückkehr der Familienreservierung. Bis Juni letztes Jahr kosteten bis zu 5 Plätze zusammen 10,40 Euro. Seit der Abschaffung muss jeder Sitz einzeln reserviert und auch bezahlt werden. Mehr als 128.000 Menschen haben eine Petition für die Wiedereinführung der Familienreservierung unterschrieben. Das Unternehmen hinter ChatGPT OpenAI verschiebt seinen Börsengang bis ins kommende Jahr. Firmenchef Altman begründete das im Magazin Fortune mit den aktuellen Sicherheitsbedenken bei künstlicher Intelligenz. Zudem deutete er an, dass führende KI-Unternehmen die Entwicklung besonders leistungsfähiger Modelle gemeinsam verlangsamen könnten, um Risiken zu begrenzen. Mit bis zu 170 Stundenkilometern ist ein 17-Jähriger in einem gestohlenen Auto vor der Polizei durch Passau geflüchtet. Er durchbrach eine Straßensperre und fuhr dabei laut Polizei auf einen Beamten zu. Die Einsatzkräfte schossen daraufhin auf den Wagen. Kurz danach verunglückte der Jugendliche. Er wurde leicht verletzt und festgenommen. Und zur Bundesliga. Niklas Füllkrug hat Werder Bremen mit seinem Treffer zum 1:1 in Köln einen Punkt gerettet. Tabellenführer ist Freiburg nach einem 5:0 gegen Gladbach. Dortmund schlug Paderborn 3:0, Augsburg und Leverkusen trennten sich 2:2. Stuttgart verlor in Hoffenheim 1:2, Frankfurt gewann in Mainz 3:1 und in der zweiten Liga besiegte St. Pauli den VfL Wolfsburg mit 1:0. Vor allem an den Alpen kommt heute immer wieder kurz die Sonne raus, ansonsten bleibt es überwiegend bewölkt. Von Nordwesten zieht außerdem Regen nach Bayern rein. Die Temperaturen liegen zwischen 17 und 23 Grad. Morgen wechseln sich nach letzten Schauern Wolken und immer mehr Sonne ab. Ab Dienstag wird es dann wieder freundlicher mit viel Sonne.
2: Guten Morgen, hier ist Ernst aus der Alpenwelle Verkehrsredaktion. Grünes Licht für euch auf allen Straßen. Die Alpenwelle wünscht gute Fahrt.
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1: Ich bin Angela Kress. Guten Morgen. Die Probleme bei der Bahn und der Verkehrsinfrastruktur sieht Bundesverkehrsminister Bilger als einen Faktor für die Unzufriedenheit im Land. Er will nun immerhin die abgeschaffte Familienreservierung wieder einführen. Man sei mit der Bahn dazu im Gespräch, sagte Bilger den Funke-Medien. Katrin Müller berichtet.
2: Gegen unpünktliche Züge hilft das zwar nicht, das wären aber immerhin mal gute Nachrichten für die leidgeprüften Fahrgäste. Die Bahn hatte die Familienreservierung vor gut einem Jahr abgeschafft. Bis dahin konnten Familien für 10,40 Euro bis zu 5 Sitzplätze gemeinsam reservieren. Seitdem muss für jeden Platz einzeln bezahlt werden.
1: Bringt das die erhoffte Wende im deutschen E-Auto-Geschäft? Der neue elektrische Polo von Volkswagen kommt bei den Kunden wohl deutlich besser an als erwartet. Bisher hat VW mehr als 30.000 Bestellungen bekommen, besonders viele davon aus Deutschland. Der ID-Polo ist seit Ende April bestellbar und steht seit wenigen Tagen bei den Händlern. Eigentlich wollte OpenAI, die KI-Firma hinter ChatGPT, an die Börse gehen, aber daraus wird erstmal nichts. Der Konzern tritt auf die Bremse. Firmenchef Altman begründet das im Magazin Fortune mit Sicherheitsbedenken bei künstlicher Intelligenz. Erstmal müsse geklärt werden, wie Unternehmen und Regierungen mit den Risiken umgehen. Auch bei anderen KI-Firmen soll gebremst werden, etwa bei Anthropic. Zur Fußball-Bundesliga. Der FC Augsburg ist die Tabellenführung nach nur einem Spieltag wieder los. Der FCA spielte gegen Leverkusen 2:2. Neuer Spitzenreiter ist Freiburg nach einem 5:0 gegen Gladbach. Dortmund gewann gegen Paderborn 3:0, Frankfurt in Mainz 3:1 und Hoffenheim gegen Stuttgart 2:1. Köln und Bremen trennten sich 1:1. Vor allem an den Alpen kommt heute kurz immer wieder die Sonne raus. Ansonsten bleibt es aber überwiegend bewölkt. Von Nordwesten zieht außerdem Regen nach Bayern rein. Die Temperaturen erreichen zwischen 17 und 23 Grad. Morgen wechseln sich dann nach letzten Schauern Wolken und immer mehr Sonne ab. Und ab Dienstag wird's dann wieder freundlicher mit viel Sonne.
3: Guten Morgen, hier ist Ernst aus der Alpenwelle Verkehrsredaktion. Der Verkehr im Alpenwellenland läuft. Die Alpenwelle wünscht gute Fahrt.
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1: Ich bin Angela Kress. Guten Morgen. Zwar stellen immer weniger Menschen einen Asylantrag in Deutschland, aber die, die es tun, sind damit meist erfolgreich. Laut Zahlen der Bundesregierung stellten im ersten Halbjahr fast 40.000 Menschen zum ersten Mal einen Asylantrag, gut ein Drittel weniger als im Vorjahreszeitraum. Babette Büchner berichtet.
2: Fällt der Bescheid positiv aus, spielt bei der Hälfte der Fälle der Familienschutz eine Rolle. Noch höher war die Quote bei Flüchtlingen aus Afghanistan. Grund dafür ist ein Urteil des Europäischen Gerichtshofs. Das hatte entschieden, dass Frauen seit der Machtübernahme der Taliban grundsätzlich einen Schutzanspruch haben.
1: Für Familien könnte es in Zukunft wieder etwas günstiger werden, im Fernverkehr mit der Bahn unterwegs zu sein. Bundesverkehrsminister Bilger drängt darauf, die Familienreservierung wieder einzuführen. Den Funke-Zeitungen sagte er, dass man dazu mit der Bahn im Gespräch sei. Im Juni 2025 war sie abgeschafft worden. Bis dahin konnten Familien für gut 10 Euro bis zu 5 Sitzplätze gemeinsam reservieren. Seitdem muss für jeden Platz extra bezahlt werden. Es gibt ja Pläne der Deutschen Bahn, die Regionalverbindung zwischen Augsburg und München auszudünnen, und das stößt auf immer mehr Widerstand. Mehr als 3000 Menschen haben bisher eine Online-Petition gegen die Pläne unterschrieben. Auch unter anderem 3 schwäbische Landräte fordern die Bahn auf, die Pläne aufzugeben. Hintergrund ist, dass die Strecke laut Bahn überlastet ist und ICEs sie bevorzugt nutzen sollen. In der Fußball-Bundesliga ist Freiburg im Moment Tabellenerster. Die Breisgauer gewannen gegen Gladbach mit 5:0. Bei der Borussia muss sich Trainer Eugen Polanski nach Niederlage Nummer 3 Sorgen um seinen Job machen. Außerdem spielten Augsburg-Leverkusen 2:2, Dortmund-Paderborn 3:0, Hoffenheim-Stuttgart 2:1, Mainz-Frankfurt 1:3 und Köln-Bremen 1:1. Vor allem an den Alpen kommt heute kurz immer wieder die Sonne raus. Ansonsten bleibt es aber überwiegend bewölkt. Von Nordwesten zieht außerdem Regen nach Bayern rein. Die Temperaturen erreichen zwischen 17 und 23 Grad. Morgen wechseln sich dann nach letzten Schauern Wolken und immer mehr Sonne ab. Und ab Dienstag wird's dann wieder freundlicher mit viel Sonne.
3: Guten Morgen, hier ist Ernst aus der Alpenwelle Verkehrsredaktion. Gute Nachrichten von den Straßen. Alles rollt, wie es soll. Die Alpenwelle wünscht gute Fahrt.
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4: Ich bin Angela Kress. Guten Morgen. Könnte sich KI selbstständig machen und das Internet übernehmen? Damit ein solches Horrorszenario nicht Wirklichkeit wird, haben mehrere Chefs von großen KI-Konzernen jetzt beschlossen, wir treten auf die Bremse. OpenAI hat außerdem entschieden, erstmal nicht an die Börse zu gehen. Seit Wochen gibt es Sorgen, weil sich KI-Software in Hacking-Testläufen selbstständig gemacht hatte. Das Niedrigwasser im Rhein könnte in diesem Jahr erhebliche volkswirtschaftliche Schäden verursachen. Davon geht die IHK-Arbeitsgemeinschaft Rheinland-Pfalz aus. Wie hoch die Summe am Ende tatsächlich ausfällt, ist noch unklar. Seit der Dürre 2018 mit hohen Schäden wurde nachgebessert. Zum Beispiel wurden Schiffe speziell für Niedrigwasser gebaut. Trotzdem könnten sich die Schäden etwa beim Benzinpreis auch längerfristig auswirken, sagt die IHK. Die Probleme bei der Bahn und der Verkehrsinfrastruktur sieht Bundesverkehrsminister Bilger als einen Faktor für die Unzufriedenheit im Land. Er will nun immerhin die abgeschaffte Familienreservierung wieder einführen. Man sei mit der Bahn dazu im Gespräch, sagte Bilger den Funke-Medien. Katrin Müller berichtet.
5: Gegen unpünktliche Züge hilft das zwar nicht, das wären aber immerhin mal gute Nachrichten für die leidgeprüften Fahrgäste. Die Bahn hatte die Familienreservierung vor gut einem Jahr abgeschafft. Bis dahin konnten Familien für 10,40 Euro bis zu 5 Sitzplätze gemeinsam reservieren. Seitdem muss für jeden Platz einzeln bezahlt werden.
4: Zur Fußball-Bundesliga. Der FC Augsburg ist die Tabellenführung nach nur einem Spieltag wieder los. Der FCA spielte gegen Leverkusen 2:2. Neuer Spitzenreiter ist Freiburg nach einem 5:0 gegen Gladbach. Dortmund gewann gegen Paderborn 3:0, Frankfurt in Mainz 3:1 und Hoffenheim gegen Stuttgart 2:1. Köln und Bremen trennten sich 1:1. Vor allem an den Alpen kommt heute kurz immer wieder die Sonne raus. Ansonsten bleibt es aber überwiegend bewölkt. Von Nordwesten zieht außerdem Regen nach Bayern rein. Die Temperaturen erreichen zwischen 17 und 23 Grad. Morgen wechseln sich dann nach letzten Schauern Wolken und immer mehr Sonne ab. Und ab Dienstag wird's dann wieder freundlicher mit viel Sonne.
6: Guten Morgen, hier ist Ernst aus der Alpenwelle Verkehrsredaktion. Bei uns im Sendegebiet sieht's aktuell sehr gut aus. Alles frei. Die Alpenwelle wünscht gute Fahrt.
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0: allem an den Alpen kommt heute kurz immer wieder die Sonne raus. Ansonsten bleibt es aber überwiegend bewölkt. Von Nordwesten zieht außerdem Regen nach Bayern rein. Die Temperaturen erreichen zwischen 17 und 23 Grad. Morgen wechseln sich dann nach letzten Schauern Wolken und immer mehr Sonne ab. Und ab Dienstag wird es dann wieder freundlicher mit viel Sonne.
1: Guten Morgen, hier ist Ernst aus der Alpenwelle Verkehrsredaktion. Bei uns im Sendegebiet sieht's aktuell sehr gut aus. Alles frei. Die Alpenwelle wünscht gute Fahrt.
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4: Ich bin Angela Kress. Guten Morgen. Bundesverkehrsminister Bilger sieht die Probleme bei der Bahn und lange Bauzeiten als einen Faktor für die Unzufriedenheit der Bürger. Den aktuellen Zustand der Bahn bezeichnete Bilger im Interview mit den Funke-Zeitungen als völlig unzureichend. Was er auch sagte, man sei mit der Bahn in Gesprächen, die Familienreservierung wieder einzuführen. Die hatte es für Familien bis Juni 2025 günstiger gemacht, gemeinsam Plätze zu reservieren. Nach den eigenständigen Hacking-Attacken durch künstliche Intelligenz zeigen sich mehrere große amerikanische KI-Firmen bereit, die Entwicklung der Technologie zu verlangsamen. Der Chef des KI-Unternehmens Anthropic, Amo Day, sagte, er sei besorgt, dass ein KI-Schwarm in 6 bis 12 Monaten in der Lage sein könnte, das gesamte Internet zu übernehmen und sehr hohe Schäden zu verursachen. In Indonesien ist eine Fähre mit über 240 Menschen an Bord in Seenot geraten. Laut Behörden werden fast 130 Menschen vermisst. Auch wo das Schiff ist, ist unklar, weil die Funkverbindung abriss. Über 100 Menschen wurden von anderen Schiffen aufgenommen. Eine Person sei tot geborgen worden. Laut Bild-Zeitung nutzen Touristen für die Route zwischen zwei Inseln in der Regel Flugzeuge. Ein 17-Jähriger hat sich bei Passau in einem gestohlenen Auto eine Verfolgungsjagd mit der Polizei geliefert. Dabei hat er mehrere Unfälle gebaut, hieß es von der Polizei. Nachdem er eine Straßensperre durchbrochen hatte und auf einen Beamten zugefahren war, schoss ein Polizist auf das Auto. Bei der weiteren Flucht und einem weiteren Unfall sei der Fahrer leicht verletzt worden und habe sich dann widerstandslos festnehmen lassen. In der Nähe der Alpen gibt's noch die Chance, die Sonne zu sehen. Sonst sind viele Wolken unterwegs. Von Nordwesten her kommt zeitweise auch Regen zu uns. Die Temperaturen steigen auf 17 bis 23 Grad. Morgen dann noch letzte Schauer, dann Sonne und Wolken im Wechsel und am Dienstag dann wieder viel Sonnenschein und es wird dann auch wieder etwas wärmer.
5: Guten Morgen, hier ist Ernst aus der Alpenwelle Verkehrsredaktion. Das sind doch mal gute Nachrichten. Dein Weg ist frei. Die Alpenwelle wünscht gute Fahrt.
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1: Im Kreuzgang im Dom von Brixen gibt es ein Bild von einem Elefanten. Oder etwas wie einem Elefanten. Er schaut aus wie eine Mischung aus einer Ziege, einem Ameisenbären und einem Regenrohr. Der Grund ist einfach. Der Maler hat in seinem Leben nie einen Elefanten gesehen. Was er kannte, waren Beschreibungen von Menschen, die Elefanten gesehen hatten oder von ihnen gehört hatten. Wunderbar, dieser Fast-Elefant. Aber machen wir das heute nicht noch genauso? Wir hören etwas über einen Menschen, den wir nicht kennen. Wir lassen uns erzählen, wie jemand ist. Aus diesen Erzählungen entsteht in unserem Kopf ein Bild. Und dieses Bild ist für uns echt. So ist dieser Mensch. Und so erzählen wir es weiter, im Guten wie im Schlechten. Das ist ein gescheiter Mensch oder ein unangenehmer. Für die, die uns zuhören, entsteht wieder ein Bild. Vielleicht ein Stück weiter weg von der Wirklichkeit, als unser Bild schon war. Der Ziegen-Ameisenbär-Regenrohr-Elefant aus dem Brixner Dom könnte uns eine kleine Erinnerung sein. Nicht alles, was uns erzählt wird, stimmt genauso. Es kann sich lohnen, selbst nachzuforschen, wie jemand ist. So kriegen wir vielleicht ein genaueres Bild von dem Fremden. Sozusagen den echten Elefanten. Einen schönen Sonntag. Nicola Franke, Pastoralassistentin im Pfarrverband Die Tramszell.

0: Nähe der Alpen gibt es noch die Chance, die Sonne zu sehen. Sonst sind viele Wolken unterwegs. Von Nordwesten her kommt zeitweise auch Regen zu uns. Die Temperaturen steigen auf 17 bis 23 Grad. Morgen dann noch letzte Schauer, dann Sonne und Wolken im Wechsel. Und am Dienstag dann wieder viel Sonnenschein und es wird dann auch wieder etwas wärmer.
1: Guten Morgen, hier ist Ernst aus der Alpenwelle Verkehrsredaktion. Das sind doch mal gute Nachrichten. Dein Weg ist frei. Die Alpenwelle wünscht gute Fahrt.
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1: Ich bin Angela Kress. Als wirklich kritische Situation hat die IHK-Arbeitsgemeinschaft Rheinland-Pfalz das Niedrigwasser im Rhein bezeichnet. Sie geht davon aus, dass dadurch in diesem Jahr ein erheblicher volkswirtschaftlicher Schaden entstehen könnte. 2018 sei beim Niedrigwasser ein Schaden von rund 2,4 Milliarden Euro entstanden, hieß es. Auch wenn seitdem die Logistik optimiert wurde, Verbraucher könnten den Schaden jetzt noch länger etwa an der Zapfsäule spüren. Die Chefs mächtiger KI-Konzerne sind sich einig, die Entwicklung der künstlichen Intelligenz sollte verlangsamt werden. Der Chef von Anthropic, Amo Day, sagte, vielleicht könne KI bereits in einem halben Jahr außer Kontrolle geraten. OpenAI will jetzt erstmal doch nicht an die Börse, sagte Firmenchef Altman und deutete an, dass führende KI-Unternehmen kurz vor einer Vereinbarung für langsamere Entwicklung stehen könnten. Zwar stellen immer weniger Menschen einen Asylantrag in Deutschland, aber die, die es tun, sind damit meist erfolgreich. Laut Zahlen der Bundesregierung stellten im ersten Halbjahr fast 40.000 Menschen zum ersten Mal einen Asylantrag, gut ein Drittel weniger als im Vorjahreszeitraum. Babette Büchner berichtet.
2: Fällt der Bescheid positiv aus, spielt bei der Hälfte der Fälle der Familienschutz eine Rolle. Noch höher war die Quote bei Flüchtlingen aus Afghanistan. Grund dafür ist ein Urteil des Europäischen Gerichtshofs. Das hatte entschieden, dass Frauen seit der Machtübernahme der Taliban grundsätzlich einen Schutzanspruch haben.
1: In der Fußball-Bundesliga kommt es heute zu einem ungewöhnlichen Topspiel. Der Sensationsaufsteiger Elversberg empfängt die Bayern. In der Tabelle stehen die Saarländer nach 2 Spieltagen sogar 2 Punkte vor den Bayern. Anstoß ist um 17.30 Uhr. Bereits ab 15.30 Uhr spielt Leipzig gegen Hamburg. In der Nähe der Alpen gibt's noch die Chance, die Sonne zu sehen. Sonst sind viele Wolken unterwegs. Von Nordwesten her kommt zeitweise auch Regen zu uns. Die Temperaturen steigen auf 17 bis 23 Grad. Morgen dann noch letzte Schauer, dann Sonne und Wolken im Wechsel und am Dienstag dann wieder viel Sonnenschein und es wird dann auch wieder etwas wärmer.
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1: Diese Woche starten Bayerns Schüler wieder durch. Alle, die eine Ausbildung angefangen haben, sind schon 2 Wochen dabei. Aber auch hier ist nicht alles in trockenen Tüchern. Manche entscheiden sich nochmal um oder suchen etwas anderes. Auch die Berufsfachschulen der Caritas nehmen gerade noch Bewerbungen entgegen, sagt Christine Höppner, die für die Schulen im Erzbistum München und Freising zuständig ist.
2: Eigentlich läuft die Schule schon und das ist auch gar nicht so leicht, einmal das, was da fehlt, immer noch mal hinterher zu kompensieren. Aber wir haben Wechsel. Es ist eine gewisse Umtriebigkeit immer noch am Anfang, was wir natürlich nicht so wahnsinnig mögen, aber dadurch sind wir auch noch offen und die führen Gespräche mit Interessenten ganz bewusst und sagen natürlich, bewirb dich noch, wenn wir einen Platz haben, gerne.
1: Die Berufsfachschulen der Caritas im Erzbistum bieten von Ernährung und Versorgung über Heilerziehungs-, Alten- oder Kinderpflege nicht nur verschiedene Fachrichtungen, sondern auch unterschiedliche Ausbildungen an.
2: Die kürzeste Form bei allen sind so Fachhelfer in der Pflege 1 Jahr oder eben auch Heilerziehungspflegehelfer 1 Jahr. Und dann gibt es immer die Fachausbildung, die sind 3-jährig.
1: Es ist eine Art duale Ausbildung, oft mit Chancen, sich weiter zu qualifizieren. Zum Beispiel bei der Ausbildung zum Assistenten für Ernährung und Versorgung am Maria-Hilf-Platz in München.
2: Und Sie können dort, wenn Sie diese 9 Schuljahre absolviert haben, auch den Realschulabschluss dort machen. Also kriegen Sie damit mit dieser 3-jährigen Ausbildung. Ist interessant für Leute, merken wir auch immer wieder, die vielleicht einsteigen, weil sie den Quali gerade nicht geschafft haben. Da ist kein Ende. Also da sich bitte an unsere Schulen wenden. Es gibt viele Möglichkeiten, noch einzusteigen und weiterzumachen.
1: Die Caritas Berufsfachschulen sind übrigens staatlich anerkannt, frei zugänglich, egal welche Konfession oder Religion. Und sie sind auch aus diesem Grund etwas Besonderes, findet Christine Höppner.
2: Es ist eine sehr persönliche Ausbildung. Es ist eine wertegebundene Ausbildung. Man merkt das, wenn man zur Tür reinkommt. Es ist persönlicher. Es sind kleinere Schulen. Zu uns kommen Leute zum Teil aus städtischen Schulen, die dort überfordert sind, weil die sagen, es sind so viele. Man kennt sich beim Namen. Es ist wichtig, einfach den persönlichen Zugang zu haben, eigentlich auch zu den Schülern. Also das ist vielfach auch familiärer.
1: 7 Caritas Berufsfachschulen gibt es allein im Erzbistum München und Freising. Wer noch sucht, nachfragen lohnt sich. Maria Ertl, katholische Redaktion.
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0: In der Nähe der Alpen gibt's noch die Chance, die Sonne zu sehen. Sonst sind viele Wolken unterwegs. Von Nordwesten her kommt zeitweise auch Regen zu uns. Die Temperaturen steigen auf 17 bis 23 Grad. Morgen dann noch letzte Schauer, dann Sonne und Wolken im Wechsel. Und am Dienstag dann wieder viel Sonnenschein und es wird dann auch wieder etwas wärmer.
1: Hallo, hier ist Silvia aus der Alpenwelle Verkehrsredaktion. 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
1: Die Sommerferien gehen zu Ende und bei vielen auch die Ideen, um sich zu beschäftigen. Das ist an diesem Wochenende kein Problem. Heute ist Tag des offenen Denkmals. Was da so im Erzbistum angeboten wird, weiß meine Kollegin Lili Kirker.
2: Den eigenen Wohnort und seine Umgebung nochmal ganz neu entdecken, das geht jedes Jahr am Tag des offenen Denkmals. Dieses Jahr unter dem Motto Netzwerke, Denkmale und Infrastruktur. Warum es diesen Tag gibt, weiß die Sprecherin vom Tag des offenen Denkmals, Sarah Wiechers.
3: Mit dem Erhalt dieser historischen Orte übergeben wir über die Bauwerke auch Geschichte, Wissen, handwerkliches Know-how an unsere nachfolgenden Generationen. Außerdem können die Menschen hinter den Denkmalen an diesem Tag ihr Engagement präsentieren und in Austausch mit den interessierten Besuchern kommen.
2: Also von Denkmalschützern, Historikern und Restauratoren direkt Neues über die Gebäude lernen, an denen man sonst vorbeiläuft oder auch gar keine Chance hätte, sie näher kennenzulernen. Sarah Wiechers gibt einen kleinen Überblick, was vor Ort so alles geboten ist.
3: Der Tag des offenen Denkmals ist durch sein kostenfreies Programm ein Kulturevent für alle. Vielerorts warten Sonderführungen, Handwerksvorführungen und ein buntes Rahmenprogramm auf Kulturinteressierte. So lässt sich ein Tag lang Denkmalpflege live erleben oder Restauratoren über die Schulter schauen oder sonst verschlossene Kellergewölbe in einer Burg bestaunen.
2: Und hier im Erzbistum gibt es einiges zu entdecken. So öffnet die Gedächtniskirche St. Ludwig am Starnberger See ihre Pforten. Die kann sonst nur durch ein Gitter bestaunt werden. Im Kloster Beuerberg veranstaltet das Bayerische Jugendbarockorchester ein Sommerferienkonzert. Da ist also wirklich für jeden etwas dabei. Das ganze Programm gibt's auf der Website. Einfach nach dem Tag des offenen Denkmals suchen. Lili Kricker, katholische Redaktion.
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1: Ich bin Angela Kress. Verspätete Züge und ewige Baustellen sorgen nach Ansicht von Verkehrsminister Bilger auch für politischen Frust. In den Zeitungen der Funke Mediengruppe verwies er auf geplante Milliardeninvestitionen. Soita Sowali berichtet.
2: Bilger warnt aber, bevor es besser wird, wird's erstmal schlechter. Baustellen, Verspätungen. Sind die Strecken dann saniert, sollen die Züge zuverlässiger fahren. Und noch etwas will der Minister ändern. Familien sollen ihre Sitzplätze wieder gemeinsam und günstiger reservieren können. Die Bahn hatte dieses Angebot im vergangenen Jahr abgeschafft.
1: Bundesbauministerin Huberts hat die geplanten Kürzungen beim Wohngeld für Geringverdiener grundsätzlich verteidigt. Die Kassen seien leer, Sparmaßnahmen gingen auch an ihrem Ressort nicht vorbei. Gleichzeitig hat sie sich in der Rheinischen Post aber offen für Nachbesserungen im parlamentarischen Verfahren gezeigt. Die Länder hatten zuletzt gefordert, dass das Wohngeld erhalten bleibt. Damit wackelt die Reform. Immer weniger Menschen stellen hierzulande einen Asylantrag. Der Anteil derer, die mit ihrem Antrag erfolgreich sind, ist aber erneut gestiegen. Im ersten Halbjahr lag die Schutzquote laut Bundesamt für Migration und Flüchtlinge bei gut 47%, 10 Prozentpunkte höher als im gesamten vergangenen Jahr. Ein wichtiger Faktor war der Familienschutz. Der soll dafür sorgen, Familien zusammenzuführen oder nicht zu trennen. Schon nach 3 Spielen trennt sich offenbar der erste Verein in der Fußball-Bundesliga von seinem Trainer. Wie mehrere Medien berichten, ist Eugen Polanski nicht mehr Trainer von Gladbach. Er habe nach der 0:5-Pleite gestern in Freiburg seinen Rücktritt erklärt. Nach 3 Spieltagen hat Gladbach noch keinen Punkt geholt. In der Nähe der Alpen gibt's noch die Chance, die Sonne zu sehen. Sonst sind viele Wolken unterwegs. Von Nordwesten her kommt zeitweise auch Regen zu uns. Die Temperaturen steigen auf 17 bis 23 Grad. Morgen dann noch letzte Schauer, dann Sonne und Wolken im Wechsel. Und am Dienstag dann wieder viel Sonnenschein und es wird dann auch wieder etwas wärmer.
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1: Stellt euch mal vor, ihr hättet einen Karton von einem mal einem mal einem Meter Größe. Den füllt ihr bis oben hin mit Sand. Jetzt stellt euch vor, ihr hättet 300 solcher sandgefüllter Kisten. Ihr hättet jetzt ungefähr so viele Sandkörner, wie es Sterne in der Milchstraße gibt, unserer Heimatgalaxie. Ein Sandkorn davon ist unsere Sonne. Lange Zeit glaubte man, die Milchstraße wäre das gesamte Universum. 1924 bewies der amerikanische Astronom Edwin Hubble, dass es noch andere Galaxien gibt. Heute wissen wir, unsere Milchstraße gehört zu einer Gruppe von mehreren Dutzend Galaxien und sie ist darin die zweitgrößte. Die größte Galaxie in unserer Gruppe heißt Andromeda. Sie hat etwa dreimal so viele Sterne wie die Milchstraße, also 900 Kisten voller Sand. Andromeda ist 2,5 Millionen Lichtjahre von uns entfernt. Das heißt, das Licht ihrer Sterne braucht 2,5 Millionen Jahre, um uns zu erreichen. Und das ist nur unsere nächste Nachbarin. Unsere Galaxiengruppe gehört zu einem Galaxienhaufen, der zu einem Galaxien-Superhaufen gehört, der wiederum zu einem Supergalaxienhaufen mit etwa 100.000 Galaxien gehört. Und von solchen Supergalaxienhaufen gibt es im bekannten Universum schätzungsweise 10 Millionen. Da fühlt man sich doch gleich ein bisschen kleiner, oder?
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0: In der Nähe der Alpen gibt's noch die Chance, die Sonne zu sehen. Sonst sind viele Wolken unterwegs. Von Nordwesten her kommt zeitweise auch Regen zu uns. Die Temperaturen steigen auf 17 bis 23 Grad. Morgen dann noch letzte Schauer, dann Sonne und Wolken im Wechsel. Und am Dienstag dann wieder viel Sonnenschein und es wird dann auch wieder etwas wärmer.
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1: Ich bin Angela Kress. Könnte sich KI selbstständig machen und das Internet übernehmen? Ein solches Horrorszenario befürchten manche KI-Entwickler. Die Chefs von mehreren großen KI-Konzernen haben deshalb jetzt beschlossen, wir wollen die Entwicklung verlangsamen. OpenAI hat außerdem entschieden, erstmal nicht an die Börse zu gehen. Seit Wochen gibt es Sorgen, weil sich KI-Software in Hacking-Testläufen selbstständig gemacht hatte. Nach dem Wahlerfolg der AfD in Sachsen-Anhalt dringt der Richterbund auf einen besseren Schutz der Justiz vor parteipolitischem Missbrauch. Bislang eröffne das Gesetz den Justizministerien die Möglichkeit, bis in einzelne Strafverfahren hineinzuregieren, sagte Bundesgeschäftsführer Rehbehn dem Kölner Stadtanzeiger. Der Richterbund fordert seit Jahren, die Eingriffsmöglichkeiten der Politik auszuschließen. Ein 17-Jähriger hat sich bei Passau in einem gestohlenen Auto eine Verfolgungsjagd mit der Polizei geliefert. Dabei hat er mehrere Unfälle gebaut, hieß es von der Polizei. Nachdem er eine Straßensperre durchbrochen hatte und auf einen Beamten zugefahren war, schoss ein Polizist auf das Auto. Bei der weiteren Flucht und einem weiteren Unfall sei der Fahrer leicht verletzt worden und habe sich dann widerstandslos festnehmen lassen. Fußball-Bundesligist Borussia Mönchengladbach hat sich von seinem Cheftrainer getrennt. Eugen Polanski ist nach 3 Spieltagen ohne Punkte von seinen Aufgaben freigestellt worden, wie der Verein schrieb. Bis ein neuer Trainer gefunden ist, soll Co-Trainer Jan-Moritz Lichte übernehmen. Heute trifft in der Bundesliga Leipzig auf Hamburg und Elversberg empfängt die Bayern.
2: Ja, vielen Dank. Und hier auf der Alpenwelle erwarten wir noch in dieser Stunde königlichen Besuch. Ihre Majestät, Königin Katharina, die amtierende bayerische Bierkönigin, wird uns in Kürze einen Besuch abstatten. Aber auch ein paar andere kurze Themen haben wir vorbereitet, ebenso wie natürlich viel schöne Blasmusikklänge, ganz klar. Vorher aber noch das Wetter, das Alpenwelle Wetter für unsere Region. Ja, im Moment, da zeigt sich besonders in der Nähe der Berge noch kurz die Sonne, sonst werden die Wolken von Norden her kompakter. Und falls Sie vorhaben sollten, am heutigen Tag des offenen Denkmals noch irgendwas besichtigen zu wollen, dann sollten Sie wissen, dass am Nachmittag zeitweise etwas Regen fällt. Also der Schirm, der kann vielleicht ein ganz guter Begleiter sein. Die Temperaturen erreichen dazu im auffrischenden Westwind 20 bis 23 Grad. Und die weiteren Aussichten: in der kommenden Nacht überquert uns ein Regengebiet. Ja, und morgen ist der letzte Ferientag. Der beginnt zwar nicht ganz so schön mit letzten Schauern und vielen Wolken, doch im Tagesverlauf kommt dann morgen immer mehr die Sonne raus. Und am Dienstag erwartet uns dann viel Sonnenschein. Der Mittwoch beginnt auch sonnig, danach zieht aber eine Schauer- und Gewitterfront heran. Zunächst wird es wärmer und mit bis zu 25 Grad und am Dienstag und anschließend wieder kühler. Jetzt ist es dann gleich 3:03 und die Alpenwelle Verkehrsredaktion hat aktuelle Meldungen. Die A8 München Richtung Salzburg, zwischen Hoferdinger Forst und Weihahn 10 Kilometer stockender Verkehr, sowie zwischen Traunstein-Siegsdorf Ost und Anger 7 Kilometer Stau. Und dann die A99, die Ostumfahrung München Richtung Nürnberg, zwischen Hohenbrunn und Kirchheim 8 Kilometer stockender Verkehr. Auf einen Blitzeranhänger achten sollten Sie in Weihahn am Sportplatz, in Otterfing kurz vor dem Ortsausgang Richtung Holzkirchen, in Sauerlach ebenfalls kurz vor dem Ortsausgang in Richtung Altkirchen, in Kempfenhausen in der Münchner Straße, in Bernried am Ortsausgang Richtung Tutzing und am Silvenstein Richtung Fall kurz vor der Brücke und kurz nach Winkel Richtung Silvenstein, also auch im Gemeindebereich von Lenggries, da steht ein mobiler Blitzer, also auch da besonders vorsichtig fahren. Ja, wenn es noch was zu melden gibt, wenn Sie einen weiteren Blitzer oder einen Blitzeranhänger entdecken oder einen Stau, Ihre Nummer zur Radio Alpenwelle ist die 08041 799 und 4x4. Am allerbesten erreichen Sie uns per WhatsApp. Fahren Sie vorsichtig durch diesen Sonntag, durch diesen 13. September.
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0: Ferien mit Blasmusik heißt dieses Stück von der Blaskapelle Egerland. Und gleich kommen die Egerländer Rebellen, die uns musikalisch zu einem Urlaub in den Böhmerwald einladen. Ja, und begrüßt zur Alpenmelle Blasmusikstunde haben wir uns zu Beginn Christoph Gleichauf und seine Blaskapelle mit dem gut gemeinten Tipp: Genieß dein Leben jeden Tag. Ist natürlich nicht immer möglich, aber wenn man positiv denkt, kann man seine Tage besser genießen als umgekehrt. Und unsere Schüler und Schülerinnen hatten erst 1,5 Monate Zeit dazu. Es gibt da wirklich kaum was Schöneres als die großen Ferien im Sommer. Und das mit dem Genießen und Ausschlafen funktioniert heute noch und morgen auch noch. Aber übermorgen am Dienstag geht's wieder ab in die Schule und für die Eltern wieder in die Arbeit. Und ich merke auch schon, dass sie die Nachbarhäuser immer wieder gut gefüllt haben. Also die ganzen Nachbarn sind den letzten Tag wieder zurückgekehrt bei mir. Also jeder weiß warum, weil er wieder in die Arbeit muss. Also was soll man da? Einfach durchpowern bis zum nächsten Urlaub? Das ist keine gute Idee, finden zumindest unsere Kollegen aus der katholischen Redaktion. Denn es gibt ein paar wirklich interessante Tipps, wie wir uns die Urlaubserholung möglichst lange bewahren.
1: Denn fest steht, wir können und sollten selbst etwas dafür tun, dass wir nicht gleich wieder total gestresst sind, rät Anke Häublein, die Leiterin der Erdinger Lebensberatungsstelle des Erzbistums München und Freising.
2: Urlaubserholung und Urlaubsentspannung, das hält nicht von selbst. Die Gefahr ist groß, dass wir kaum zurück aus dem Urlaub wieder Vollgas in den Alltag einsteigen. Und das ist der erste Kardinalfehler, dass wir nichts mitnehmen, sondern Vollgas wieder in die alte Routine reinsteigen, können wir wirklich so sagen.
1: Klar tickt die Uhr im stressigen Alltag anders als im Urlaub. Aber gerade dann ist es wichtig, zwischendurch immer wieder für Entspannung zu sorgen. Hilfreich ist da zum Beispiel,
2: dass wir Urlaubsroutinen, die uns im Urlaub gut getan haben, in den Alltag überführen können. Zum Beispiel der Spaziergang nach dem Mittagessen oder die Tasse Kaffee oder das Eis oder der Blick vom Balkon, die 5 Minuten Meditation am Morgen, als ich aufs Meer oder auf die Berge geschaut habe. All das sind kleine Momente der Achtsamkeit aus dem Urlaub mitgenommen.
1: Was uns außerdem hilft, ist genügend Schlaf, eine klare Abgrenzung von Arbeit und Freizeit und öfter mal was Schönes planen.
2: Zum Beispiel eine kleine Wanderung mit Freunden, mit der Familie, mit Kindern, mit dem Partner oder ein Kaffee trinken oder ein Besuch einer Ausstellung, was Kulturelles. Wenn wir uns kleine Highlights schaffen, dann ist das wie ein kleines Urlaubserlebnis im Alltag integriert.
1: So gibt's immer was, worauf wir uns freuen können, nicht nur auf den nächsten Urlaub. Lydia Jäger, katholische Redaktion.

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Die Käferlohrer Musikanten waren das hier bei Radio Alpmelle und das eben gehörte Stückel heißt ganz einfach Auf geht's. Ja, und das sagen wir auch. Auf geht's morgen zum bekannten und beliebten Käferlohr Montag nach Grasbrunn, das im östlichen Teil des Landkreises München liegt. Normalerweise findet er immer am ersten Montag im September statt, diesmal jedoch Urbruchsparter. Der Käferlohr Montag ist ein ländlicher Bauernfeiertag mit einer sehr, sehr langen Tradition. Der Tag beginnt morgen um 10 Uhr mit einem Weißwurstfrühstück in der Tenne vom Gut Käferloh, wobei die Landfrauen auch ein Kaffee- und Kuchenbuffet anbieten werden. Und zur Tradition gehören auch politische Reden. Ja, morgen betreten sogar zwei Festredner das Podium. Zuerst um 11 Uhr der Generalsekretär des Bayerischen Bauernverbands, Karl von Buttler, und danach um 13 Uhr der bayerische Finanzminister Albert Füracker. Ja, ich glaube, der hat bestimmt ein Herz für die Landwirtschaft. Also schließlich heißt er ja Füracker, also nicht gegen Acker, sondern führen Acker. Ja, und außerdem gibt es morgen auf dem Festgelände in Käferloh natürlich auch wieder eine kleine Landmaschinenausstellung. Und die Käferloher Musikanten, die wir gerade schon gehört haben, die spielen da drauf bei uns auf der Alpmelle jetzt einen Oberlandler. Der wird eigentlich da vom Titel her zusammengeschrieben, Oberlandler, aber eigentlich ist er Landler, also ist er Oberlandler. _Landler.

0: Ja, das war die Blaskapelle aus Aschholtig im Tölzer Land mit dem bayerischen Defiliermarsch. Der wird meistens dann gespielt, wenn der bayerische Ministerpräsident oder eine andere hohe Persönlichkeit unseres Freistaates in ein Bierzelt einzieht. Und so ist es jetzt und hier auch bei Radio Alpmölle. Denn während der Defiliermarsch lief, ist bei uns wirklich eine hohe Würdenträgerin ins Studio eingezogen. Noch dazu eine Monarchin, eine Königin, nämlich die bayerische Bierkönigin Katharina Kastenmüller, vor der ich mich jetzt ganz, ganz tief verneige und die ich jetzt live hier auf der Alpmölle begrüßen darf. Grüß dich.
1: Grüß euch.
0: Oder soll ich sagen, eigentlich Königliche Hoheit oder Bierkönigliche Hoheit oder Ihre Majestät, das war besser, oder?
1: Na, das passt, wie du das gemacht hast. Vielen Dank.
0: Kannten es aber auch bloß, grüß die Kathi Song, das hat euch auch, gell?
1: Ja, das hört sich gut an.
0: Genau. Kathi, du bist selber Blasmusikantin und spielst in der Aschholtinger Blaskapelle mit. Wie lang schon und mit welchem Instrument?
1: Ich spiele seitdem, als ich 16 bin, Klarinetten und das mit Leidenschaft.
0: Und du warst auch schon mal in der Vorstandschaft vertreten?
1: Genau, ich war bei uns Schriftführerin mal, erste.
0: Du bist im Mai zur bayerischen Bierkönigin gewählt worden. Hast du jetzt überhaupt noch Zeit zum Musikspielen?
1: Ja, tatsächlich nicht mehr so, aber das ist jetzt mal ein Jahr, das ist ja Ehre, wenn man das Amt der bayerischen Bierkönigin ausführen darf und nächstes Jahr schaut es dann wieder anders aus und dann wird mir die nächstes Jahr wieder der Aschholtinger Blasmusik.
0: Ja, und die bayerische Bierkönigin gibt uns heute deswegen die Ehre, weil sie uns ein bisschen was erzählen kann über die ersten 3,5 Monate ihrer Amtszeit, also so eine Art kleine Zwischenbilanz. Kathi, wie darfst du das erste Vierteljahr in Kurzform beschreiben?
1: Das ist ganz was Besonderes gewesen bis jetzt. Es ist aufregend, erlebnisreich. Man erlebt wirklich viel. Man lernt viel dazu. Man lernt ganz viel neue Leute kennen, interessante Leute, ganz tolle neue Biere, ganz andere Geschmacksrichtungen. Und das ist ganz was Besonderes.
0: Was gehört denn mit zu den schönsten Erlebnissen bisher?
1: Also es gibt ganz viel schöne Erlebnisse, was man da erleben darf. Was schon besonders war, das war an meinem Geburtstag, da war der Sommerempfang im Schloss Schleißheim von der Frau Ilse Aigner und das hat schon besonderen Flair gehabt, wenn man da mal dabei sein darf.
0: Das kann ich mir vorstellen. Und du warst in der Woche in Berlin, bist gerade erst wieder zurückgekommen. Was war denn da los?
1: Da war am Kanzleramt ein Oktoberfest und da war mir eingeladen. Und da haben wir viele tolle Persönlichkeiten getroffen, gute Gespräche geführt und verschiedene Biere probieren dürfen.
0: Ein Bundeskanzler auch gesehen?
1: Der war leider nicht da, aber dafür andere Leute.
0: Aber der kommt gewiss einmal wieder nach Gmund, da hat er seinen zweiten Wohnsitz.
1: Ja, das denke ich.
0: Kathi, wir ratschen gleich noch ein bisschen weiter, aber ich darf jetzt sagen, also vorher stessen wir auch, oder?
1: Auf jeden Fall.
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0: Ja, da haben Sie recht, die Bierbrummer, Durst wird durch Bier erst schön, stimmt ganz genau. Der Meinung ist auch die bayerische Bierkönigin Katharina Kastenmüller, die im Moment gerade live zu Gast ist, hier bei Radio Alpmelle. Kathi, du bist als Bierhoheit seit 3,5 Monaten im Amt. Wie viel Zeit hast du für das würdevolle Ehrenamt bisher schon investiert?
1: Sehr viel Zeit, man ist wirklich früh unterwegs, aber es ist auch schön.
0: Du bist ja vom Beruf selbstständige Friseurmeisterin, hast ein kleines Ladl daheim. Wie kriegst du Beruf und Hobby in dem Jahr in Einklang?
1: Mit Beruf geht es noch ganz gut. Dadurch, dass ich ja selbstständig bin, kann ich es mir relativ gut einteilen, sage ich mal. Ich habe jetzt quasi keinen Herrn Chef, den ich fragen muss, weil ich ja der Chef quasi selber bin. Hobbys stehen ja tatsächlich sehr zurück.
0: Aber du musst deinen Lohn nicht ganz zusperren, oder?
1: Nein, muss ich nicht.
0: Du hast Mitarbeiter, oder?
1: Nein, ich mache es allein. Aber das geht sich ganz gut hinaus.
0: Das geht hinaus. Also es hast eigentlich keinen Verdienstausfall, kann man sagen, in dem Sinn, der vielleicht ersetzt werden muss oder so?
1: Direkt nicht, wobei ich schon sagen muss, ein bisschen weniger ist natürlich schon, weil man schon viel unterwegs ist und viel Zeit als bayerische Bierkönigin braucht.
0: Gibt es da irgendwie kostenmäßige Entschädigung vom Brauerbund oder von irgendjemand?
1: Nein, das ist ein ganz tolles Ehrenamt und mit viel tolle Erlebnisse. Und es gibt schon bestimmte Sponsoring-Sachen. Also ich habe ein Auto gekriegt für das Jahr mit Tankkarten und ich war ausgestattet von Speedomensky mit meinen Dirndln. Und das ist quasi so die Aufwandsentschädigung.
0: Wer organisiert und vereinbart eigentlich deine Auftritte? Also wie läuft das ab?
1: Unterschiedlich. Die mehreren Sachen organisiert der Bayerische Brauerbund für mich. Alles, was um Flüge und Züge geht und Hotelübernachtungen und Termine. Und es gibt noch freiwillige Termine und die organisiere ich mir selber.
0: Sowas wie jetzt den Besuch bei der Alpmühle, ganz genau. Den haben wir selber ausgemacht, gell?
1: Genau.
0: Ja, und dann gibt es ja, du hast das schon kurz anklingen lassen, auch oft weite Autofahrten. Bayern ist groß und die Bierkönigin muss in nahezu jeder Region hin und wieder mal auftreten. Sitzt du für die manchmal sehr weiten Wege wirklich selber hinter den Steuer oder wird da vielleicht der Fahrdienst gestellt?
1: Ich habe tatsächlich einen Fahrer, Begleitungen, die wo da dabei sind, die wo mich dann erfahren und die wo mich da unterstützen. Und zu zweit ist es einfach viel leichter.
0: Und du bist da heute vom Fahrdienst hergefahren worden, der ist auch mit dabei. Der Taufe, grüß dich.
2: Servus, grüß euch.
0: Genau, das ist der Fahrdienst, oder?
1: Genau.
0: Und der Fahrdienstleiter praktisch, so kann man es jetzt sagen und so weiter. Sogar mit Sonntagsdienst, gell?
1: Ja.
0: So ungefähr kann man das sagen. Ja, und bei weiteren Fahrten, Kathi, kann es am Abend ja oft recht spät werden. Fahrst du dann allweil gleich wieder heim oder bleibst du meistens über Nacht dort?
1: Kommt tatsächlich darauf an, wo ich bin und wie weit das weg ist und wann der nächste Termin wieder ist. Das Meer ist schon weit weg und da bleibe ich dann tatsächlich oft im Hotel und dann geht es am nächsten Tag weiter zum nächsten Termin.
0: Und wer zahlt das alles, also die Fahrt und gegebenenfalls auch die Übernachtung, der Brauerbund oder der Veranstalter?
1: Beides tatsächlich. Wenn es Veranstalter sind, wenn es Termine sind, wo der Veranstalter mich direkt einlädt, dann übernimmt der die Kosten. Und wenn es Termine sind vom Brauerbund, dann übernimmt der Brauerbund das für mich.
0: Aber auf jeden Fall muss unsere liebe Bierkönigin nicht verhungern und nicht verdursten. Da wärst du mit Sicherheit überall ganz, ganz fürsorglich und liebevoll bewirtet.
1: Ja. Ich kriege immer ganz was Gutes zum Essen und was natürlich das Schönste ist, dass man viel verschiedene Biere kennenlernt und probieren kann.
0: Absolut. Aber bleiben wir mal kurz beim Essen. Was sind denn deine Leibspeisen? Was magst du besonders gern?
1: Oh, ich mag es tatsächlich richtig deftig. Ich bin ein ganz großer Fan von weißem Presssack und Blut- und Leberwürst.
0: Ja, freilich. Ist was Gutes, muss man ehrlich sagen.
1: Ja.
0: Ja, ich muss auch ehrlich sagen, dass ich zum Beispiel ein richtiger Biergenießer bin und fast nur Bier von regionalen Kleinbrauereien trinke. Und liebe Brauereien, Großhändler, Einzelhändler und Bierfahrer, lasst bitte das gute Bier nie in der Sonne stehen. Ein Bier muss allweil dunkel und kühl gelagert werden. Das

0: klassischen Gewässer, dann mag ich gerne mal was Leichtes. Also es kommt wirklich ein bisschen auf die Situation drauf an. Oder ich trinke gerne mal Starkbier während der Starkbierzeit. Das ist ja auch dann was Besonderes mal. Und das ist ja das Schöne, dass es bei uns so viele verschiedene Biere gibt.
1: Und da braucht man dann einen Fahrer, gell? Das ist ganz klar. Und wenn es bloß vom Reitberg aus heim ist, gell? Oder von Tegernsee aus, ganz
0: auf
1: klar.
0: Auf jeden Fall.
1: Ja, und wie schaut denn eigentlich das Programm der Bayerischen Bierkönigin jetzt in der vor uns liegenden Woche aus? Also von Montag bis Freitag.
0: Ja, tatsächlich ist jetzt die Woche die erste Woche seit Mai, wo bis auf einen Termin relativ ruhig ist, bevor es dann nächste Woche losgeht mit der Wiesn.
1: Ja, genau. Also nächsten Samstag, 19. September, beginnt das 191. Münchner Oktoberfest. Ja, und ich konnte mir vorstellen, dass du da voll im Einsatz bist. Wie läuft das ab?
0: Genau, am ersten und am zweiten Tag, am Samstag und am Sonntag, darf ich jeweils mit einer Kutsche mitfahren. Und dann sind in die laufenden 14 Tage noch verschiedene einzelne Termine, mal Interview, mal von Brauereien, also ganz unterschiedliche Termine, wo ich dabei sein darf.
1: Und sowas wie Urlaub und so weiter, das kannst du eigentlich in dem Jahr abschminken, oder?
0: Das gibt's heuer nicht.
1: Also auf alle Fälle, da geht's rund bei Katharina Kastenmüller, unserer amtierenden bayerischen Bierkönigin aus dem Alpmälleland. Dann bedanke ich mich jetzt ganz, ganz herzlich für den Besuch. Du bist schon auf dem Weg zum nächsten Termin live hier bei uns. Und ich wünsche dir im Namen vom ganzen Team von Radio Alpmälle eine schöne Wiesn und danach einen schönen Herbst mit einem guten Bier und noch viel, viel schöne Veranstaltungen.
0: Vielen Dank und schön, dass ich da sein habe dürfen. Schöner Sonntag euch noch.
1: Und gleich freuen wir uns auf ein bierseliges Lied vom unvergessenen Blädelschorsch, der von der Blaskapelle Otto Ebner und von Alfons Bauer begleitet wird. Dann auch auf die Blasmusikformation Echt Böhmisch und zuerst auf die Herzberger Blasmusik mit dem Stück Bei der blonden Kathrein. Stimmt nämlich ganz genau, wenn ich über den Tisch drüber schaue, weil unsere Kathi Kastenmüller mit am Tisch sitzt, da schmeckt das Bier sowieso nochmal viel, viel besser. Also ihr werdet es merken, wenn ihr es einmal seht.

0: Echt Böhmisch heißt diese siebenköpfige Blasmusikformation aus Österreich. Und von Erna hören wir in Kürze auch noch die Wachtelpolka. Aber zuerst gibt's zur Auflockerung wieder mal ein kleines bisschen Heiterkeit. Heute ist ja der Tag des offenen Denkmals, an dem viele Baudenkmäler geöffnet sind. Aber da dazu gibt's was Lustiges.
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2: Wisst ihr eigentlich, warum die Ostfriesen keine U-Boote mehr haben? Die haben versehentlich einen Tag der offenen Tür gemacht.
0: Ja, und wenn das hier keine Blasmusiksendung nicht war, wissen Sie, was ich dann spielen darf. Natürlich den Otto Walkes, weil der seine Heimat genauso im Herzen tragt wie mir. Aber kurz, ganz kurz ursprünglich kommen. Ja, und weil der Otto Bayern, uns Bayern, ganz gern mag.
3: 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Ja. Ich grüße alle Hörer von Radio Alpenwelle. 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

0: Treue Freunde heißt diese Polka, gespielt wird von der Musikkapelle aus Pfaffenhofen. Allerdings nicht aus Pfaffenhofen an der Ilm, sondern aus Pfaffenhofen in Tirol, das im Bezirksmusikverband Telfs liegt. Treue Freunde, viele treue Freunde gibt es auch unter den Liebhabern der echten Volksmusik. Sie alle kommen gleich nach eins wieder 2 Stunden lang auf ihre Kosten in unserer Sendung Gsunger und Gspult, die es hier bei Radio Alpmölle jeden Sonntag von 13 bis 15 Uhr gibt. Ja, und in der ersten Stunde haben wir eine ganz große Besonderheit. In der ersten Stunde unter anderem mit Ausschnitten vom diesjährigen Gau-Heimatabend vom Oberlandler Gau aus Willing bei Bad Aibling. Und in der zweiten Stunde, da übertragen wir dann eine etwas ältere Aufzeichnung von einem Herbstsingen aus Neuhaus am Schliersee. Ja, und wenn Sie uns was mitteilen möchten, zum Beispiel Veranstaltungen, Musikwünsche oder sonst was Interessantes, dann bitte einfach eine E-Mail schicken an blasmusik@alpenwelle.de oder an volksmusik@alpenwelle.de. Ich sage nochmal, blasmusik@alpenwelle.de oder volksmusik@alpenwelle.de.
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2: Ich bin Angela Kress. Könnte sich KI selbstständig machen und das Internet übernehmen? Ein solches Horrorszenario befürchten manche KI-Entwickler. Die Chefs von mehreren großen KI-Konzernen haben deshalb jetzt beschlossen, wir wollen die Entwicklung verlangsamen. OpenAI hat außerdem entschieden, erstmal nicht an die Börse zu gehen. Seit Wochen gibt es Sorgen, weil sich KI-Software in Hacking-Testläufen selbstständig gemacht hatte. Nach dem Wahlerfolg der AfD in Sachsen-Anhalt dringt der Richterbund auf einen besseren Schutz der Justiz vor parteipolitischem Missbrauch. Bislang eröffne das Gesetz den Justizministerien die Möglichkeit, bis in einzelne Strafverfahren hineinzuregieren, sagte Bundesgeschäftsführer Rehbehn dem Kölner Stadtanzeiger. Der Richterbund fordert seit Jahren, die Eingriffsmöglichkeiten der Politik auszuschließen. Ein 17-Jähriger hat sich bei Passau in einem gestohlenen Auto eine Verfolgungsjagd mit der Polizei geliefert. Dabei hat er mehrere Unfälle gebaut, hieß es von der Polizei. Nachdem er eine Straßensperre durchbrochen hatte und auf einen Beamten zugefahren war, schoss ein Polizist auf das Auto. Bei der weiteren Flucht und einem weiteren Unfall sei der Fahrer leicht verletzt worden und habe sich dann widerstandslos festnehmen lassen. Fußball-Bundesligist Borussia Mönchengladbach hat sich von seinem Cheftrainer getrennt. Eugen Polanski ist nach 3 Spieltagen ohne Punkte von seinen Aufgaben freigestellt worden, wie der Verein schrieb. Bis ein neuer Trainer gefunden ist, soll Co-Trainer Jan-Moritz Lichte übernehmen. Heute trifft in der Bundesliga Leipzig auf Hamburg und Elversberg empfängt die Bayern.
0: Dies wird spannend, das Spiel in Elversberg ab 17.30 Uhr. Ja, ganz herzlichen Dank und jetzt schauen wir ganz genau und zuverlässig auf das Alpenwetter, ganz speziell für unsere Region. Und schauen wir raus zum Fenster oder sind wir gerade draußen irgendwo, naja, so halbschare, gell? Im Moment zeigt sich besonders in der Nähe noch kurz die Sonne, sonst werden die Wolken von Norden her dichter. Also Tag des offenen Denkmals. Mal schauen, ob es trocken bleibt, denn am Nachmittag fällt zeitweise etwas Regen. Die Temperaturen erreichen dazu im auffrischenden Westwind 20 bis 23 Grad. Und dann wird es wieder ein bisschen schlechter, das heißt, den Garten müssen es nicht gießen heute und die Felder auch nicht, denn in der Nacht überquert uns ein Regengebiet. Und morgen ist dann der letzte Ferientag und der beginnt nicht ganz so schön mit letzten Schauern und vielen Wolken, aber morgen im Tagesverlauf kommt dann immer mehr die Sonne raus. Und am Dienstag zum Start in das neue Schuljahr erwartet uns dann viel Sonnenschein, die Schultüte, der wird äußerst trocken bleiben. Der Mittwoch beginnt ebenfalls sonnig, danach ziehen aber Schauer und Gewitter auf. Zunächst wird es in den nächsten Tagen wärmer und am Dienstag ungefähr 25 Grad und anschließend wird es wieder ein bisschen kühler. 13:02 Uhr ist es, die Alpmölle Verkehrsredaktion. 3 Meldungen insgesamt, die A8 München Richtung Salzburg. Zwischen Hofeldinger Forst und Weihahn 10 Kilometer stockender Verkehr und zwischen Traunstein und Siegsdorf Ost und Anger 7 Kilometer Stau. Also Richtung Salzburg müssen Sie ein bisschen Geduld mitbringen. Und auf der A99 der Ostumfahrung München Richtung Nürnberg zwischen Hohenbrunn und Kirchheim nach wie vor 8 Kilometer stockender Verkehr. Und es wird auch geblitzt. Blitzeranhänger in Weihern am Sportplatz, in Otterfing kurz vor dem Ortsausgang Richtung Holzkirchen, in Sauerlach vor dem Ortsausgang Richtung Altkirchen, in Kempfenhausen am Starnberger See in der Münchner Straße und in Bernried ebenfalls Starnberger See am Ortsausgang Richtung Tutzing. Und dann im Bereich der Gemeinde Lenggries am Silvenstein oder vom Silvenstein aus gesehen Richtung Fall, kurz vor der Brücke. Und auch kurz nach Winkel Richtung Silvenstein wird im Gemeindebereich von Lenggries geblitzt. Das ist dann in dem Moment ein mobiler Blitzer. Aber es könnte durchaus sein, dass noch mehrere Blitzeranhänger hier im Altmüller dann für teure Fotos sorgen. Geben Sie uns bitte gleich Bescheid, wenn Sie was sehen. Entweder per Telefon oder noch besser per WhatsApp unter 08041 799 und 4x4. Herzlichen Dank und gute Fahrt.
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0: Mit dem Marsch der Steirer hat uns die Sundseiten-Tanzlmusik begrüßt zu 2 Stunden Volksmusik bei Radio Alpmölle. Ebenso wie zuvor der Oberstorleitengesang, der ebenfalls in unserem Sendegebiet daheim ist. Beide werden am Samstag, den 3. Oktober mitwirken beim 51. Sänger- und Musikantentreffen beim Nägele in Börnsmühl. Genauso wie der Hausraumer Bergbachgesang, die Almleitenmusi, die K&K-Zirchmusi und der Berger Lenz als Sprecher. Karten kriegt man unter der Nummer 08026 18 94. Ja, und hier bei Radio Alpmende gibt's heute auch wirklich was Schönes. Nämlich noch in dieser Stunde die besten Ausschnitte vom diesjährigen Gau-Heimatabend vom Oberlandler Gau in Willing bei Bad Aibling. Vorher schauen wir uns aber noch ein bisschen mehr um im wunderschönen Sendegebiet von Radio Alpenmölle.
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0: Von 25. September bis 4. Oktober steht wieder die Tegernseer Woche auf dem Programm mit einem interessanten Kulturprogramm für jeden Geschmack und mit vielen Besonderheiten. Informationen und Karten dafür gibt's bei der Touristinfo Tegernsee. Und am Samstag, den 26. September, startet auch das Tegernseer Volkstheater in seine Herbstsaison. Und zwar mit der neuen Komödie Katz und Maus im Herrenhaus, die im Kulturzelt im Tegernseer Kurgarten aufgeführt wird. Alle Spieltermine bekommen Sie ebenfalls bei der Tegernseer Touristinfo, beim München-Ticket oder im Internet auf der Seite vom Tegernseer Volkstheater. Auch im Raum Wolfratshausen Geretsried startet demnächst die Theatersaison. Die Loisachtaler Bauernbühne bringt ihr heuer ihr Stück Residenz, Schloss und Riegel zur Aufführung, so heißt es. Residenz, Schloss und Riegel. Gespielt wird zwischen 9. Oktober und Mitte November an den meisten Freitagen und Samstagen jeweils um 20 Uhr im Ratsstubensaal in Geretsried. Und die Abschlussvorstellung, die ist dann am 21. November in der Loisachhalle in Wolfratshausen. Das Kartentelefon hat die Nummer 08171 92 60 31. Ja, dann schauen wir weiter an den Starnberger See. Denn da gibt es kommenden Mittwoch was sehr Interessantes für alle, die sich für Geschichte unseres bayerischen Königshauses interessieren. Klaus Wittmann liest aus dem Buch König Ludwig II. Speist. Erinnerungen des Hofkochs Theodor Hirneis an Ludwig II. Und seine Gepflogenheiten. Am Mittwoch, den 16. September um 19 Uhr in der Seeresidenz in Seeshaupt, und zwar im großen Saal der KBA. Musikalisch umrahmt wird die Lesung von Elisabeth Grandl an der Harfe. Die Elisabeth Grandl, die war lange Zeit bei den Unterwaller Musikantinnen, und der Klaus Wittmann besitzt das alleinige Vortragsrecht für dieses Buch. Die Vorträge sind also rar. Aber am kommenden Mittwoch um 19 Uhr in der Seeresidenz in Seeshaupt, da lädt er zum Zuhören ein. Karten gibt's direkt an der Abendkasse. Ja, und eine sehr, sehr schöne Gegend hier im Alpmöllerland ist auch die Jachenau. Ganz besonders dann, wenn die Schorzeitenmusi wieder zum beliebten Jachenauer Herbstsingen einlädt. Und das tut sie am Samstag, den 26. September ab 20 Uhr. Im Jachenauer Schützenhaus zu sehen und zu hören sind dann die Bayerische Almmusi, die Eigritschenmusi, das Heiraffe Harfenduo, der Heuwinkel Zwargesang und die Sundseiten Zirchmusi. Doch den Abend führt Monika Steinbacher. Karten gibt's beim Jachenauer Dorfladen, bei Schreibwaren Zauner in Bad Tölz und bei Loden und Trachten Ertl in Lenkriers. Und als kleine Einstimmung auf das Jachenauer Herbstsingen am 26.09. freuen wir uns jetzt da auf der Alpmelle auf den Heuwinkel Zwargesang. Und zuerst auf die Eigritschenmusi. Die kommt aus den Landkreisen Rosenheim, Altötting und Rottal-Inn und hat kürzlich ihre erste CD vorgestellt. Und daraus hören wir jetzt das Stück beim Dimpfemoser.

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gesungen und gespielt bei Radio Altmeller um 13.21 Uhr, 9 Minuten vor halb zwei. Das ist die Badische Almosi mit dem Stück Im Waldstandl und davor haben wir den Heuwinkel zwei Gesang gehört und die Eigritschenmusi. Ja, die Badische Almosi, die werden wir nur mal hören, da öfter und zwar in der Stunde zwischen 14 und 15 Uhr hier auf der Alpmelle. Jetzt erklingt aber was ganz anderes. Ja, jetzt erklingen hier bei uns zuerst für rund zwei Minuten Klänge aus dem Bereich Blasmusik. Und zwar ein Stückel von der Willinger Musi. Das ist die dörfliche Blasmusik aus Willing bei Bad Aibling, wo heuer Ende Juli das Gaufest vom Oberlandler Gau stattgefunden hat. Ausrichter war nämlich heuer der Trachtenverein Oberlandler aus Bad Aibling. Und zwei Tage vor dem eigentlichen Gaufest hat im Festzelt in Willing der Gauheimatabend stattgefunden. Im zweiten Teil mit den Auftritten der Blattlergruppen und im ersten Teil mit dem sogenannten Stadenteil. Also mit Musik und Gesang aus dem Bereich der echten Volksmusik, so wie es gehört und wie es der Brauch ist. Und der Festzelttechniker Simon Rottmüller hat dankenswerterweise dafür gesorgt, dass der Gau Heimatabend exklusiv für Radio Alpwelle aufgezeichnet worden ist. Und deshalb freuen wir uns jetzt, Ihnen, liebe Volksmusikfreunde, und euch, liebe Trachtlerinnen und Trachtler, den volksmusikalischen Teil in nahezu voller Länge zu Gehör bringen zu können. Der Sprecher ist der Sepp Grundbacher aus Obermoos am Irschenberg und die anderen Mitwirkenden sind die Gernbach-Zittermusi, der Stiegelburg-Sang und die Gruppe Mir Kern Zamm, die gleich das erste Stück gespielt wird. Aber vorher gibt's noch eine nette Begrüßung durch den Willinger Trachtenvorstand Thomas Schmidt und durch Gauvorstand Schorsch Engelhardt vom Oberlandler Gau. Jetzt lassen wir aber die Willinger Musi ein Stückel noch ruhig und gemütlich zu Ende spielen. Ganz klar, Ehrensache ist auch ein wunderschönes Stückel.

0: So, ich darf euch recht herzlich begrüßen bei uns im Namen vom Trachtenverein Oberländler Orbling zum GAU Heimatabend. Ganz besonders möchte ich begrüßen unsere ganzen Ehrenmitglieder von den Orblinger. Als nächstes möchte ich begrüßen die GAU-Vorstandschaft mit dem Vorstand an Engelhard Schorsch, die benachbarten GAU-Verbände, die GAU-Ehrenmitglieder und Ehrengäste. Begrüßen möchte ich auch unseren Bruderverein, die Edelweiser Orbling, unsere Patenvereine, die Oberländler Neukirchen und die Edelweiser Tettendorf Kemmerden und natürlich alle benachbarten Vereine rund um und um. Ganz besonders möchte ich mich bedanken für alle Mitwirkenden, für unsere Gruppen, wo heute im Stadenteil uns was aufspielen und vorsingen. Und natürlich möchte ich mich bei meinen eigenen Leuten, bei den Burschen bedanken, weil so ein Fest, wie wir da jetzt aufgestellt haben, ist nicht so leicht zum Bewältigen. Und da bin ich froh, dass wir so eine starke Mannschaft sind. Und recht viel mehr mag ich eigentlich gar nicht mehr sagen, weil alle sind ein bisschen nervös. Und darum darf ich an Schorsch um sein Grußwort bitten.
1: Ein herzliches Grüß Gott, alle miteinander, Trachtler aus unserem GAU, die wo heute zum Heimatabend ans Festzeit gekommen sind. Ein besonderer Gruß geht an unseren GAU-Ehrenvorstand, an Schwager Hans und an unsere weiteren GAU-Ehrenmitglieder. Ebenfalls freuen wir uns, dass Vertreter von den GAU-Verbänden da sind, vom GAU-Verband 1, vom Ingau, vom Isargau, vom Lösach-GAU, vom Bayerischen Trachtenverband ist eine Vertretung da, Bayerische Trachtenjugend. Eine besondere Freude war heute schon die Fahnenabordnung vom Donaugau, die schon beim Totendenken uns begleitet hat. Zum 12. Mal organisiert der Trachtenverein Oberländler Bad Orbling den Gauheimertag vom Oberländler Gauverband. In einer Zeit, wo es nicht einfach wird mit der Bürokratie, Sicherheitskonzept und alle sonstigen Auflagen. Wir haben 22 Gauverbände in Bayern, aber leider haben wir heuer bloß 8 Gaufester. Darum gebührt die Orblinger Trachtler einen besonderen Applaus für das, dass sie das aufgetan haben. Dankeschön nochmal. Dabei werden auch so Werte wie Gemeinschaft, Kameradschaft, Hilfsbereitschaft, Anstand und Respekt vorgelebt und an die nächsten Generationen weitergeben. Was man so über den Tellerrand ausschaut, ist nicht allweil so einfach. Aber ganz wichtig ist für unsere gesamte Bevölkerung. Dankeschön.

Liebe Festgäste, liebe Oberlandler, nach der Begrüßung durch den ersten Vorstander Schmidt-Thomas und den ersten Gauvorstander Engelhardt-Schorsch und natürlich auch nach der Begrüßung von irgendeiner Festmusi, der Willinger Musi unter der Leitung von Kottern Andal, darf ich mich dem anschließen und eng miteinander ganz herzlich grüß Gott sagen. Ich habe heute die Aufgabe und Ehre, eng ein bisschen durch das Programm vor dem heutigen Gauheimatabend zu geleiten. Und heute zeigen wir einen kleinen Querschnitt von unserer Volkskultur. Es war doch unser Trachtengewand gerade eine leere Hülle. Wenn es nicht ausgefordert wurde vom Alltagsumgang, und da gehört unbedingt auch Musik und Gesang alles dazu, sonst war das Ganze bloß ein Beutel von einem Heimatfilm. Und das ist nicht, sondern es lebt, und das wollen wir uns heute miteinander anschauen, eng zeigen, für eng da sein. Dass das nicht so ist, das zeigen heute die Mitwirkenden von dem bunten Programm, das uns die Oberlandler größtenteils mit den eigenen Leuten zusammengestellt haben. Musikalisch eingeführt hat uns die Gruppen Wir gehören zusammen, wobei ich mit dem Namen gleich ein paar Querverbindungen herstellen kann. Wir gehören zusammen ist ein bayerischer Ausdruck, aber in dem Fall ist die Familie Kern daheim beim Bauen von Hornerstorf. Wir gehören zusammen heißt, dass auch miteinander Musik machen, die Regina mit ihren Buben zusammengehören, da ist der Hannes, der Dionys, der Pius und eben die Mama und der Heimhansa oder zusammengehören da sind mit den Oberlandler von irgend vom Verein, sie als aktive Schalkfrau und die Buben als Mitglieder von den Plattergruppen. Und eingeführt haben sie uns mit der Oberlandler Rohrs, einer Landlerschar, was könnte besser passen zu der heutigen Veranstaltung. Die meisten Gäste da herin haben ja Oberlandler entweder vom Festverein oder Besucher aus den Vereinen vom Oberlandler Gauverband oder aus der näheren und weiteren Umgebung, die sie heute zum Gauheimatabend versammelt haben. Aber ich glaube, die Worte sind genug gewechselt. Freuen wir uns jetzt auf ein bisschen einen Startanteil mit Musik und Gesang, was ja ein untrennbarer Teil eben von dieser Volkskultur ist. Freuen wir uns auf den Stiegelburg-Gesang. Irgendeine Nachbarn aus Geding und Vorherdorf mit dem Lied da drunten am Bachal. Das Bachal ist wahrscheinlich noch der Gernbach, dem Namensgeber von der Gernbach Zittermusi. Die bringen uns den Josefi Blermerl Bayerischen. Bevor wir jetzt aber anfangen, eine kleine Bitte von meiner Seite. Es gibt am Bayerischen so einen schönen Ausdruck, der mir unbändig gut gefällt, aber heute ein bisschen an Bedeutung verliert. Das ist der Ausdruck, das gehört sich einfach. Ich weiß nicht, ob den noch jemand kennt, wenn man über jemand sagt, das gehört sich halt einfach. Und da gehört es auch dazu, dass man in so einer Riesenzeit ist, nicht ganz einfach, dass wir miteinander so eine Veranstaltung machen. Meine Bitte, helfen wir zusammen, weil es sich gehört. Die Sänger und Musikanten auf der Bühne und ich, das geschätzte Publikum, wir schenken ihnen Lieder und Weisen und ich schenkt uns enge Aufmerksamkeit, denn das Lied und die Musik ist ein Gottesgab. Eine seltsame Kost für den, der es gern spielt, singt oder lost. Hat alles seine Bedeutung, das Lied und die Weis, darum hat auch die Gottesgab ihren doppelten Preis. Musik begleitet uns durchs Jahr und durchs Leben, in Freude und in Leid dort nehmen und geben. Ob singst oder zuhörst, jedes Stück ist ein Gab, unterhalt fein und rest dich von der Wirk bis zum Grab. Drum macht dein Herz auf, dass ein Weg einführt, dass man den feinen Klang, den wir heute hören, bis es einwendigste spürt. Geht's Gott im Voraus.

Vom Aufenthalt beim Bacherl hat uns jetzt der Stiegelburg-Gesang verzeiht. Sicherlich in der Nähe von der namensgebenden Stiegelburg, das ja, wo ihm der Name herstammt. Die Stiegelburg sollte einmal zwischen Geding und Vacherdorf gestanden sein. Und die Betty ist von Vacherdorf und die Angela und die Monika sind von Geding und dann haben sie sich den Namen in der Mitte gesucht. Und Zirschenberg gibt es. Früher hat es ja dem Zirschenberg als Raubritter gegeben, ich weiß nicht, am Fuße des Zirschenbergs. Wahrscheinlich war das die Stiegelburg. Und da kommt der Name her. Was uns aber besonders freut, was ich dazu sagen will, ich muss das einfach sagen und darum habe ich jetzt lachen müssen. Die Monika, die Angela und die Betty, die singen ja schon einige Jahre. Und die haben jetzt ein Jahr Auszeit gehabt, weil die Monika in Neuseeland war. Ein ganzes Jahr. Und jetzt glaubt es nicht, warum die heimgekommen ist. Das ist jetzt keine romantische Getue wegen einem Gaufest. Und ich muss sagen, das ist schön, wenn einfach junge Leute, die so sehen, dass einer so wichtig ist. Und das darf man ruhig auch mal beklatschen. Nicht gerade über die Jungen sagen, was nicht tun. Sicherlich war da bei der Stiegelburg ein schöner Platz, wo sie die Angela, die Monika und die Betty mit ihren Begleitern, der Bigl Regina und den Rupert, die haben zu einer Singtruppe treffen konnten, eine schöne Stunde, wo wahrscheinlich auch gern die Gernbach-Zittermusik dabei war. An der Stelle muss ich auch ein bisschen was sagen dazu. Ich glaube, es ist nicht übertrieben, wenn ich sage, das ist eine Institution mittlerweile vom Oberländler Verein in Orbling. Weil seit sage und schreibe, ich möchte nichts verkehrt sagen, seit 38 Jahren. Haben die beieinander, haben ganz jung angefangen, haben über für den Verein gespielt, haben selber miteinander 15 Kinder, ist das richtig? Und haben wahrscheinlich alle oder fast alle im Verein aktiv. Und ich glaube, das ist auch mal ein Sonderapplaus wert. Mein allergrößten Respekt vor irgendeiner Musik und irgendeinem Zusammenhalt. Wirklich wunderbar. Vielleicht haben sie auch schon mal einen Musi-Ausflug macht, zum Beispiel nach Linz an der Donau in Oberösterreich, das uns jetzt der Stiegelburg-Song beschreibt. Fahren wir auf.

Linz und von der Familie Kern, von mir Kern zusammen, Hermann Kastel aus Bayerischen. Es gibt einen Spruch, wie ich zuerst gesagt habe, wir Kern zusammen, es gibt einen Bayerischen, ein Wort, das man auch nicht mehr so oft hört. Das Wort vom Massel. Haben wir ein Massel gehabt. Und da habe ich ein kleines Geschichtel dazu, zu dem Fest. Wie man es betrachtet, heute am Freitag auf Nacht, im Zelt ohne Zoll, mit gerechten Leuten, ganz schön voll, da haben wir ein Massel gehabt. Dass wir im Oberland wohnen, wo die schönsten Berge um uns dronen, seit 80 Jahren Frieden bis heute, mit unseren Nachbarn gut Freunden, nicht überall ist so schön, nicht weit gehen, da haben wir ein Massel gehabt. Unsere Gäste für heute herum, alles haben sie Zeit, die Instrumente haben sie dabei, stimmen eine Liedl noch rein. Und in diesem Glücksempfinden gehen wir jetzt weiter mit dem Stiegelburg-Song, eine gute Unterhaltung.

Bevor uns jetzt der Stiegelbrück-Song über den Bergelschlag mitnimmt und uns die Gernbach-Zittermusik mit dem Wedersteinmarsch aufwartet, noch ein paar Worte zum Gaufest. So ein Fest ist ein Riesenaufwand. Heuer haben wir das Glück, dass da zwei Vereine zusammenhelfen. 80 Jahre Burschenverein Willing, da darf ich nachträglich noch ganz herzlich gratulieren zu ihrem Fest. Die 280 lasst sich jetzt aber auch wieder übertragen auf den heiligen Festverein, auf die Oberlandler, denn sie sind heuer seit 80 Jahren Mitglied im Oberlandler Gauverband. Die ersten 53 Jahre waren sie beim Gauverband 1 und 1946 haben sie dann festgestellt, dass sie die Oberen auch nicht schlecht passen dann. Dass ihr recht rührig seid, das weiß man im Gau, glaube ich, sehr zu schätzen. Der Schorsch hat es erst so angesprochen und es wird wahrscheinlich kein Verein geben, ich bin mir nicht sicher, aber mich darf es wundern, der das Gaufest so oft ausgerichtet hat, wie es, wie der Schorsch gesagt hat, 12 Mal. Das ist im Schnitt alle 6,66 Jahre. Respekt. Und dieselbe kann mich noch erinnern, wie ich ein paar Jahre jünger war, da haben wir das Gaufest in Orbling gehabt, da haben wir die Zeit da noch nicht gehabt, da haben wir noch mit einem Sternmarsch zusammengegangen von den Wirtschaften aus, da waren die Vereine in die Wirtschaften verteilt und dann haben wir einen Sternmarsch gemacht und haben wir zusammengegangen, das war auch eine schöne Zeit. Heute ist es so mit den Zeit, passt auch, auf alle Fälle geht's gut. Die Oberlandler und heuer haben wir zusätzlich eine Premiere, das Gaufest ist zum ersten Mal nicht in der Stadt Orbling, sondern in Willing in Mitterham, neben der ältesten Linde von Willing, 150 Jahre, damit knapp 20 Jahre älter wird der Verein. Ganz ein bäriger Platz, ja, es ist nicht ganz so ihm, wie man meint, aber es passt ganz gut. Die Willinger wissen, was ich meine. Wenn man so zusammenhilft, wie es mit dem Burschenverein ist, das ist einigermaßen machbar. Also ein Fest ist ein Riesenaufwand, dann kommen an die 50 Vereine, an die 5000 Leute plus Zuschauer, das magst du erst einmal stimmen. Mein größten Respekt vor Ingo miteinander, dass sie die Arbeit macht. An der Stelle seien ein paar Worte an die Politik oder an die Menschen erlaubt, die vor Ort oder ein bisschen weiter oben hocken. Jeder redet von Ehrenamt, wie wichtig das ist, über Zusammenhalt und Engagement. Aber so wie eben diese Ehrenamtlichen teilweise mit Verordnungen und Vorschriften überzogen werden, als Beispiel möchte ich dieses Monster-Sicherheitskonzept nennen, ist bald nicht mehr machbar, da man was Gescheites auf Füße steht und es hat bald keiner mehr Lust, sich den Schuh zum Ozean. Lasst die Leute arbeiten, dann helfen sie zusammen und packen an. Wir brauchen dringend die Leute, die es Schneid haben und eigenverantwortlich Entscheidungen treffen. Und sagt sie ihnen nicht so oft, was alles nicht geht. Geht's gut? Geht's gut an die Oberlandler und den Burschenverein für dieses auf gut bayerisch Mega-Event. Wie man heute auf gut bayerisch sagt, mit so viel Herzblut und vereinten Kräften aus dem Boden zu stampfen. Dieses Miteinander zeigt über Jahre hinaus das Gefühl, was man miteinander, dass man fast alles erreichen kann. So, und jetzt freuen wir uns auf das Miteinander von China Gesangl, auf über den Bergelschlag und am Wedersteinmarsch. Und an der Stelle darf ich mich gleich ganz herzlich bei den Mitwirkenden auf der Bühne bedanken für die wunderschöne Umrahmung und Darstellung. Wir machen dann noch eine kleine Umbaupause. Geht's gut, wir gehören zusammen. Geht's gut, Gernbach-Musik. Geht's gut, Stiegelbrück-Gesang mit Rupert und Regina. Dankeschön.

Ja, das ist wirklich ein schneidiger Marsch, muss man so sagen. Der Wedersturmmarsch, in dem Fall hier bei Radio Alpenmühle gespielt, von der Gernbach-Zittermusik. Ja, und das war sie, die Aufzeichnung vom diesjährigen GAU-Heimatabend 2026 vom Oberlandler GAU aus dem Festzelt in Willingen bei Bad Aibling. In diesem Fall vom volksmusikalischen Teil. Die Mitwirkenden waren die Gruppe Mir Kernzamm, die Gernbach-Zittermusik, der Stiegelburg-Sang und der Sepp Grundbacher als Sprecher. Ja, und gleich freuen wir uns noch auf eine weitere Volksmusikstunde. Die führt uns nach Neuhaus an den Schliersee. Sprecher wird in der nächsten Stunde dann der Benny Eisenburg sein.

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4: Ich bin Stefan Schütz. Verspätete Züge und ewige Baustellen sorgen nach Ansicht von Verkehrsminister Bilger auch für politischen Frust. In den Zeitungen der Funke Mediengruppe verwies er auf geplante Milliardeninvestitionen, Zoe Tassovali berichtet.
5: Bilger warnt aber, bevor es besser wird, wird's erstmal schlechter. Baustellen, Verspätungen. Sind die Strecken dann saniert, sollen die Züge zuverlässiger fahren. Und noch etwas will der Minister ändern. Familien sollen ihre Sitzplätze wieder gemeinsam und günstiger reservieren können. Die Bahn hatte dieses Angebot im vergangenen Jahr abgeschafft.
4: Es gibt ja Pläne der Deutschen Bahn, die Regionalverbindungen zwischen Augsburg und München auszudünnen und das stößt auf immer mehr Widerstand. Mehr als 3.200 Menschen haben bisher eine Online-Petition gegen die Pläne unterschrieben. Auch unter anderem drei schwäbische Landräte fordern die Bahn auf, die Pläne aufzugeben. Hintergrund ist, dass die Strecke laut Bahn überlastet ist und ICEs sie bevorzugt nutzen sollten. Die Chefs mächtiger KI-Konzerne sind sich einig, die Entwicklung der künstlichen Intelligenz sollte verlangsamt werden. Der Chef von Anthropic sagte, vielleicht könne KI bereits in einem halben Jahr außer Kontrolle geraten. OpenAI will jetzt erstmal doch nicht an die Börse gehen, sagte Firmenchef Altman und deutete an, dass führende KI-Unternehmen kurz vor einer Vereinbarung für langsamere Entwicklung stehen könnten. In der Fußball-Bundesliga kommt es heute zu einem ungewöhnlichen Topspiel. Der Sensationsaufsteiger Elversberg empfängt die Bayern. In der Tabelle stehen die Saarländer nach zwei Spieltagen sogar zwei Punkte vor den Münchnern. Anstoß ist um 17.30 Uhr. Bereits ab 15.30 Uhr spielt Leipzig gegen Hamburg. Und im Tennis tritt Alexander Zverev im Finale der US Open gegen den US-Amerikaner Ben Shelton an. Los geht's um 20 Uhr unserer Zeit.
6: Herzlichen Dank und jetzt zuverlässig und genau das Altmeldewetter.
4: Wer in der Nähe der Alpen unterwegs ist, hat noch die Chance auf ein bisschen Sonnenschein. Sonst übernehmen immer mehr Wolken und die bringen auch immer wieder Regen oder Nieselregen mit. Die Temperaturen liegen zwischen 14 und 23 Grad und es ist teils windig. Morgen noch letzte Schauer, dann wechseln sich Sonne und Wolken ab. Am Dienstag bekommen wir dann wieder viel Sonnenschein und es wird auch wieder wärmer.
6: Und jetzt ist 2:05 und die Alpende Verkehrsredaktion hat eine Meldung von der A8 München-Salzburg zwischen Hofelinger Forst und Holzkirchen 10 Kilometer stockender Verkehr sowie weiter Richtung Salzburg zwischen Traunstein-Siegsdorf und Anger 7 Kilometer Stau. Ja, und dann eine Tierdurchsage. Eine WhatsApp hat uns erreicht. Liebes Altmeldeteam, vielleicht könnt ihr durchsagen, dass er Keum in Draxel haben, also zwischen Warngau und Holzkirchen, ausbüchst ist. Und zwar heißt das Viecherl ein Snockerl. Also Snockerl ist in Draxelham ausbüchst und treibt sich vielleicht irgendwo zwischen Warngau und Holzkirchen rum. Das Snockerl ist dunkelbraun, hat wunderschöne Hörner, eher schwarz und einen weißen Kopf. Also wer das Tier gesehen hat, bitte am besten bei der Polizei melden. Und dann gibt es auch einen neuen Blitzer und zwar steht dieser Blitzer auf der B472 in Sindelsdorf Richtung Bad Heilbrunn oder von Sindelsdorf Richtung Bad Heilbrunn bei der Abzweigung nach Benediktbeuern. Ein weiterer mobiler Blitzer kurz nach Winkel Richtung Silfensteinsee. Und es gibt auch mehrere Blitzeranhänger und zwar da bleiben wir gleich am Silfensteinsee Richtung Fall, kurz vor der Brücke ist einer. Dann auch in Bernried am Ortsausgang Richtung Tutzing, in Kempfenhausen in der Münchner Straße, in Sauerlach kurz vor dem Ortsausgang in Richtung Altkirchen, in Otterfing kurz vor dem Ortsausgang Richtung Holzkirchen und in Weihern am Sportplatz. Haben Sie noch irgendwo einen weiteren Blitzer gesehen oder einen Blitzeranhänger oder irgendwo einen Stau? Dann bitte ganz einfach kurz durchklingeln oder eine WhatsApp schicken 08041 799 und 4x4, die Nummer direkt zur Radio Alpenwelle.
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6: Ja, und in dieser Stunde heißt es jetzt bei uns Herbstlndurz. Auch wenn es, so wie heute, noch ein paar sehr schöne Spätsommertage gibt, so naht der Herbst doch mit schnellen Schritten. Am 23. September ist er offiziell dann auch kalendarisch da, seit 1. September ja bereits von den Meteorologen. In der Früh und auch abends, da ist es schon ganz schön kühl, also das merkt man wirklich, ja. Also ich passe meine Kleidung deswegen den Gegebenheiten an. In der Früh und abends ein bisschen wärmer und tagsüber bei schönem Wetter deutlich luftiger. Ja, und in einer Kirche, da ist es ja meistens sowieso ziemlich frisch und genau dort sind wir jetzt zu Gast. Und zwar in der Pfarrkirche St. Josef in Neuhaus am Schliersee. Und da blicken wir 7 Jahre zurück. Dort hat nämlich im September 2019 eine volksmusikalische Benefizveranstaltung stattgefunden, zu der die Pfarrei eingeladen hat und die vom Gerold Rudi organisiert worden ist. Ja, und weil es eine sehr schöne, echte Volksmusik ist, haben wir dieses kleine, aber feine Stünderl für unsere Radiozuhörer damals aufgezeichnet. Ja, und weil es jetzt von der Jahreszeit her so gut passt, haben wir uns gedacht, das möchten wir heute einfach mal wiederholen. Bini Eisenburg ist der Sprecher und bei ihm geht es nicht nur um den herannahenden Herbst, sondern vor allem um kirchliche Gebräuche und Heilige, die in dieser Zeit im Kalender stehen. Und die musikalische Umrahmung übernehmen die Bodische Almmusi, der Fischbachauer Dreigesang, das Laubensteiner Bläserduo und die Kindergartenkinder aus Neuhaus. Denn der Rheinerlös, der wurde für dringende Renovierungsarbeiten im Kindergarten verwendet. Ja, und da sieg ich schon von der Weiden kämen. Da spazieren schon schnurstracks an den Kirchenbänken vorbei über ein paar Stufen auf den Altar hinauf. Ja, sagt's einmal, wer seid's denn ihr? Stellt's euch doch bitte schön einmal vor.

0: der Zeit auch da sein dürfen, im Kindergarten, bei der Veranstaltung.
1: Ja.
0: Und wir haben jetzt noch ein Lied für euch. Wir singen das Lied.

Er ist bekannt als erfahrener Organisator. Viele Volksmusikveranstaltungen hat er angerichtet. Heute ist seine Pfarrei dran, der Rudi Gerold. Eingeladen hat er den Fischbacher Dreigesang, die Christiane, die Barbara und die Lucia. Sie gingen auf den Spuren ihrer großen Vorbilder, den Fischbachauer Sängerinnen. Eine weite Fahrt hat die Bayerische Almuse, der Manfred Wörnli kommt von der Leitasch, die Simone und der Albert Lahner von Sixdorf und die Laubensteiner Bläser, das Duo, der Erich Gabelig und der Andi Wörndl vom Chiemgau. Mit ihrem Besuch tragen sie auch mit bei zur Unterstützung des Kindergartens hier in der Kirche St. Josef. Sie wurde geplant von Friedel Wegmann, 1953 von Kardinal Josef Wendel geweiht. Viele tüchtige Pfarrer haben da gewirkt in der Pfarrei, von Pfarrer Zollbrech, Pfarrer Friedrich, Pfarrer Wiedholz bis zu Pater Valentin Hertli und bis in unsere Zeit. Herbstlendurz hat der Rudi als Motto geweiht und das trifft zu, das haben wir jetzt schon ganz schön mitgekriegt. Aber weil wir im Kirchenraum sind, möchte ich nicht gerade von Herbst verzeihen, sondern ein bisschen die Heiligen vorstellen, die uns im Herbst, im Kirchenjahr begleiten. Die meisten Feste sind zwar der Gottesmutter geweiht, vor allem in der Blütezeit der Marienverehrung im Barock hat sich die Zahl der Marienfeste erhöht. Das Fest Maria Namen wurde in dieser Zeit eingeführt, als nach der Anrufung Mariens das christliche Heer am 12. September 1683 einen entscheidenden Sieg gegen die Türken vor Wien errang. Und bei der feierlichen Einweihung der Patrona Bavaria am 7. November 1638 an der Mariensäule in München empfahl Kurfürst Maximilian I. sich, sein Land und sein Volk dem Schutz und Schirm der Gottesmutter. Und in den Nöten des Ersten Weltkriegs bat König Ludwig III. Und seine Frau Maria Theresia am 8. April 1916, mitten im Ersten Weltkrieg, Papst Benedikt XV., ein Fest der Patrona Bavaria offiziell einzuführen. Der Papst gewährte diese Bitte und am 14. Mai 1917, mitten im Krieg, beging man feierlich das Fest Patrona Bavaria in allen Bistümern Bayerns. Und bis zur Revolution im November 1918 wurde jeden Tag beim Gebetläuten durch die Residenzwache des Königlich Bayerischen Infanterie-Leibregiments der Patrona Bavaria militärische Ehren erwiesen. Und wir wollen ihr heute Ehren erweisen mit der Muse und mit dem Gesang. Und da hören wir jetzt gleich einmal die Bayerische Almuse. Fürs Marterle heißt's. Und der Fischbachauer Dreigesang lässt sich gleich mit einem Marienlied hören.

Der Herbst sorgt sich schon ein bisschen. Herbst ist noch nicht und Sommer nicht mehr. Die Schatten sind schon so lang und so schwer. Und es ist wie ein Abschied nehmen von Lachen und Leben und Lust. Herbst ist noch nicht und Sommer nicht mehr. Es kommt eine Wolke von irgendwo her, die legt sich auf uns schwer aufs Gemüt, dass wir leise und wehmütig werden. Herbst ist noch nicht und Sommer nicht mehr. Wir fürchten den kommenden Winter so sehr, die Trennung von Blumen, von Wärme und Licht und von fröhlichem Vogelgesang. Herbst ist nun bald, der Sommer zieht fort. Wir hören zum Abschied sein tröstendes Wort, das die Angst vor Vergänglichkeit mindert. Er sagt uns, ich komme ja wieder. Die meisten von uns kennen das wunderbare Lied, der Engel des Herrn, und auch das Gebet, den Angelus. Es hat eine lange Geschichte. Das Aveläuten sollen in Bayern die Enkel Herzog Ludwig des Bayern im 14. Jahrhundert eingeführt haben, mit Erlaubnis von Papst Bonifaz dem 9. Am frühen Morgen und beim einbrechenden Abend sollen die Glocken zum Ave Maria geläutet werden. Eine andere Quelle spricht von der Türkenglocke, die mittags zum Gebet läuten soll. Der heilige Ignatius veranlasste schon 1545, dass man dreimal zum Ave Maria läuten soll, am Morgen, am Mittag und am Abend. Der Landpfarrer der Erzdiözese München-Freising erhielt im Jahr 2010 eine Anfrage, warum jeden Tag früh, mittags und abends immer die Kirchenglocken läuten. Ja, das sind halt sehr, sehr viele, die es nicht mehr wissen. Viele hören es gar nicht und die, wo es hören, haben gar keine Ahnung, warum geläutet wird. Aber früher wusste das jedes Kind bei uns, manche haben einen Hut aber da, wenn das Gebet leiten gekommen ist. No, früher war auch nicht alles so sauber, wie es uns einmal der Volksschauspieler Konrad Dreher aufgeschrieben hat. Es wird heut Kraft beim Neuwirt und du meinst, das ganze Haus geht zgrund. Ein Kopf voll Leher, das Gewand errissen, wird allbot einer rausgeschmissen. Auf einmal hört man es aufgeläuten und starrt wird's gleich auf alle Seiten. Den andachtsvollen jeder steht und sagt für ihn sein Nachtgebet. Doch kam es aufgeläuten aus, da fliegt schon wieder einer aus. Die Annette Thoma, die uns so viel fürs religiöse Volkslied und religiöse Brauchtum geschenkt hat, die schreibt einmal so schön: Wenn nach dem abendlichen Aveläuten die helleren arme Seelenglocken zu einem Gedenken für die armen Seelen aufruft, pflegte Ludwig Thomas Mutter zu sagen: Jetzt sagen uns die lieben Verstorbenen gute Nacht. Wir hören jetzt vom Laubensteiner Bläserduo ein Marienlob. Und vom Fischbacher Dreigesang dann das Eingangslied von der Fischbacher Messe von der Kathi Grenzberger. Und bei der Schule muss ich dort die Eicherweisen auf.

Der Schweizer evangelische Pfarrer Walter Nick schreibt einmal: Was wäre die Christenheit ohne Heilige? Sie sind das Salz der Christenheit und das Licht der Welt. Die Kirche hat nicht Reformatoren, sondern Heilige nötig. Und der bekannte evangelische Pfarrer Theodor Glaser schreibt einmal: Als Protestant werde ich sogar oft etwas neidisch wegen des Reichtums der Zeichen und Farben, der Riten und Symbole in der katholischen Schwesterkirche. Das ist ein unschätzbares Kapital, mit dem man wuchern kann, damit es nicht brach liegt und verkümmert. Ja, viel ist schon verkümmert. Für den von der modernen Technik und Wirtschaft bestimmten Menschen sind die 365 Tage im Jahr austauschbar, je nach Arbeit und Urlaubszeit. Aber bei uns in Oberbayern, besonders auf dem Land, wird doch noch das Kirchenjahr gehalten. Und in diesem Kirchenjahr liegt eine Ordnung, die Bräuche, die Heiligenfeste, die Patrozinien. In unseren Barockkirchen sind sie abgebildet, die vielen Heiligen mit ihren Attributen. In Warnga in der Allerheiligenkirche am Hochaltarbild, in der Klosterkirche in Andex, in Tegernsee, in der Kuppel und an noch vielen anderen Kirchen. Sie sind ja die Fürsprecherin vieler Nöten und Anliegen. Zum Ablauf des Kirchenjahres gehören dann die Heiligenfeste, die Patrozinien. Sie werden zum Teil noch gefeiert, meist zwar nicht mehr so feierlich wie früher. Man ging mit dem guten Gewand in die Kirche, der Chor sang eine festliche Messe. In Geissach an St. Michaeli, da kann man es noch erleben, wie es war.

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Der Karl-Heinrich Wackerl schreibt einmal: Unmerklich gleitet das Jahr in den Herbst hinein. Es kommen leuchtende Tage, voll von einem milden Glanz, noch gar nicht traurig. Die Schwalben sammeln sich im Laub der Kirschbäume. Es sind ganz junge darunter. Den ganzen Tag mühen sie sich ab und üben ihre Schwingen für den großen Zug. Man denkt, das sei noch ein Sommerlüftchen. Zu dieser Zeit geht man ja noch selbst in Hemdärmeln über die Wiesen und spürt die Sommerwärme im Rücken. Und dann trägt einem plötzlich der Wind etwas vor die Füße. Ein erstes gelbes Ahornblatt. Nur eines. Man nimmt es mit und steckt das Blatt an den Hut, weil es so schön geädert ist. Aber nach ein paar Tagen hat es seinen Wert verloren. Es gibt ihre viele unter den Bäumen. Und dann haben wir am 12. September Maria Namen. Ein Tag, wo man da noch öfter an den Namenstag erinnert. Leider ist es heutzutage mehr und mehr in Vergessenheit geraten. Dabei ist der Namenstag so wichtig. Ich habe dich beim Namen gerufen, heißt's. Der Namenstag erinnert an unseren Patron, an unsere Eltern. Wir sollen diesen Tag nicht vergessen. Und dann am 13. September die heilige Notburga, die Hutmacherstochter aus Rattenberg, die Volksheilige Tirols. In Eben am Aachensee wird sie besonders feiert. Am Notburga-Sonntag, da gibt's dann zuerst eine Festmesse um 9 Uhr und dann Nachmittag die sogenannte Söllerpredigt und auch einen Umgang in Eben in Tirol. Aus Unmut über ihren Arbeitsgeber, der ihr und den Dienstmägden keinen Feierabend vergönnte, warf sie die Sichel in den Himmel, wo diese als Wahrzeichen stehen blieb. So wird sie immer mit der Sichel dargestellt. In vielen Kirchen, gerade in Grenznähe, ist sie auch bei uns zu finden. Zum Beispiel in Wisse, in der Glashütten, in Reiersbayern, in Geissach, in Aachenkirchen natürlich und in Eben. Der Ignaz Günther hat sie in der Kirche von Rottam Inn wunderbar geformt. Am 14. September dann Kreuzerhehung. Dann haben wir noch am 24. den heiligen Rupert, der mir in Salzburg gefeiert wird. Und am 29. dann noch den heiligen Michael. Nicht nur die katholische Kirche, auch die evangelischen Christen feiern das Fest des heiligen Erzengel Michael. In der katholischen Kirche wird der heilige Michael und auch heilige Gabriel und der Raphael gefeiert. Sie sind besondere Boten Gottes. In Italien wurden schon im 5. Jahrhundert viele Kirchen dem heiligen Michael geweiht. 1693 gab es in München schon eine Michaeli-Bruderschaft. Michael, der Seelenweger, mit der Waage und mit dem Schwert ist er dargestellt. Du bist des Himmels Bannerherr, die Engel sind dein Königsheer. Der Michel zins Licht da, dass dir das spinnen kann, heißt's. Die Spinnräder wurden wieder hergerichtet, wenn's auf die Nacht wieder bald dunkel wird. Am 2. Oktober haben wir noch Schutzengelfest und dann sind wir schon wieder beim Erntedank. Von die Laubensteiner Bläser her haben wir jetzt eine gute Zeit und wie Spahr Dreigesang nach ist alles wohl bestellt. Auch wieder ein Lied von der Kathi Grenzberger und von der Almose Hermann, die Stiegl-Talkirchl.

Ja, und kurz bevor unsere Alpenwelle Volksmusiksendung zu Ende geht, noch eine aktuelle Verkehrsmeldung. Bitte Vorsicht auf der A8 Salzburg-München. In beiden Richtungen zwischen Unterhaching-Ost und München-Perlach laufen Personen auf der Fahrbahn. Und weiter geht's mit der Bayerischen Neumusik.

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1: Ich bin Stefan Schütz. Die weiterhin niedrigen Pegelstände der großen Flüsse dürften teure Folgen haben. Die IHK-Arbeitsgemeinschaft Rheinland-Pfalz geht von Milliardenschäden aus und ruft nach dem Bund, der die Wasserstraßen ausbauen soll. Zoe Tassovali berichtet.
2: Schon 2018 hat das Niedrigwasser die Wirtschaft rund 2,4 Milliarden Euro gekostet. Seitdem haben die Unternehmen reagiert und setzen zum Beispiel Schiffe ein, die auch mit weniger Wasser klarkommen. Der IHK reicht das aber nicht. Und auch Autofahrer könnten die Folgen noch länger an der Zapfsäule merken, durch höhere Preise.
1: Wer gerade planlos auf dem Sofa sitzt, könnte sich vielleicht doch noch aufraffen und das ein oder andere Denkmal besichtigen. Das ist an diesem Wochenende im Rahmen des Tags des offenen Denkmals an bundesweit 6000 Städten möglich. Die Veranstalter sprechen von Deutschlands größtem Kulturevent. Infos dazu, welche Denkmäler angeschaut werden können, gibt es im Internet. Eine Hollywood-reife Verfolgungsfahrt haben sich in Passau ein 17-Jähriger und die Polizei geliefert. Der junge Mann sollte auf der A3 gestoppt werden, doch der fuhr in einem gestohlenen Wagen weiter, raste mit bis zu 170 Kilometer die Stunde schnell in Richtung Passau. Eine Schusswaffe kam zum Einsatz, dann der Unfall und die Festnahme. Der 17-Jährige wurde leicht verletzt, das geklaute Auto ist stark beschädigt. Bereits am dritten Spieltag der Fußball-Bundesliga-Saison gibt es den ersten Trainerauswurf. Nach 3 Pleiten in Folge hat Mönchengladbach den Coach Eugen Polanski von seinen Pflichten entbunden, wie Sportdirektor Ruven Schröder sagte. Als möglicher Nachfolger ist laut Bild Ole Werner im Gespräch. Er war trotz Platz 3 in der letzten Saison überraschend von RB Leipzig entlassen worden. Wer in der Nähe der Alpen unterwegs ist, hat noch die Chance auf ein bisschen Sonnenschein. Sonst übernehmen immer mehr Wolken und die bringen auch immer wieder Regen oder Nieselregen mit. Die Temperaturen liegen zwischen 14 und 23 Grad und es ist teils windig. Morgen noch letzte Schauer, dann wechseln sich Sonne und Wolken ab. Am Dienstag bekommen wir dann wieder viel Sonnenschein und es wird auch wieder wärmer.
3: Hallo, hier ist Silvia aus der Alpenwelle Verkehrsredaktion. Bei uns im Sendegebiet sieht's aktuell sehr gut aus. Alles frei. Die Alpenwelle wünscht gute Fahrt.
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1: Ich bin Stefan Schütz. Es klingt wie düstere Science-Fiction aus Terminator oder aus dem Film Die Matrix. Unkontrollierbare künstliche Intelligenz, die den Menschen als Feind oder Energielieferanten wahrnimmt. Nun warnen ausgerechnet die großen KI-Entwickler vor ihrer eigenen Geschwindigkeit. Anthropic-Chef Amodi sagte, bei derzeitigem Tempo könnte die Menschheit in einem halben Jahr die Kontrolle verlieren. Google und SpaceX-Chef Musk unterstützen den Vorschlag, die Entwicklung zu bremsen. Der Diesel, knapp 2,40 Euro, der Liter E10 liegt preislich auch nur knapp darunter. Wer Sprit benötigt, muss dafür tief in die Tasche greifen. Deswegen werden in der SPD die Rufe nach einem Spritpreisdeckel lauter, Zoe Tasovali berichtet.
2: Pendler dürfen nicht unter den hohen Preisen leiden, während Mineralölkonzerne extra Profite machen. Das sagt Brandenburgs Ministerpräsident Woidke. Andere Nachbarländer hätten die Höchstpreise flexibel an den Markt angepasst. Die Wirtschaftsweise Schnitzer findet, dass staatliche Hilfen der falsche Weg sind. Deutschland sollte aus ihrer Sicht unabhängiger von Öl und anderen fossilen Brennstoffen werden.
1: Wegen der hohen Spritpreise bietet sich für den ein oder anderen die Bahn als Alternative zum Auto an, aber die fährt oft deutlich verspätet. Für Verkehrsminister Bilger ist der Zustand des Konzerns mitverantwortlich für die teils schlechte Stimmung im Land. Das sagte er der Funke Mediengruppe. Als weiteren Grund nannte er lange Bauzeiten bei Verkehrsprojekten. Er verwies auf die derzeitige Modernisierung mit Milliarden aus einem Sondervermögen. In der zweiten Fußball-Bundesliga hat Hertha BSC wieder die Tabellenführung übernommen. Da stand bisher der erste FC Nürnberg. Der Hauptstadtklub siegte auswärts in Osnabrück mit 3:1. Cottbus feiert ebenfalls 3 Punkte in der Ferne. In Karlsruhe hieß es am Ende 3:0 und Absteiger Heidenheim gewann mit 1:0 gegen Kiel. Am Abend fällt oft Regen, in der Nacht zieht sich der Regen an die Alpen zurück, sonst lockern die Wolken langsam auf. Die Temperaturen sinken auf 15 bis 11 Grad. Morgen bekommen wir zunächst einen Mix aus vielen Wolken und etwas Sonne, besonders im Osten und Süden entstehen noch einzelne Schauer. Im Laufe des Nachmittags setzt sich zusehends die Sonne durch, die Höchstwerte erreichen 16 bis 23 Grad.
3: Hallo, hier ist Ernst aus der Alpenwelle Verkehrsredaktion. Nur ein Wort, läuft. Die Alpenwelle wünscht gute Fahrt.
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1: Ich bin Stefan Schütz. Es war ein großer Einschnitt bei der Bahn, der weiter für Unmut sorgt. Seit Mitte 2025 können Familien nicht mehr für maximal 5 Mitglieder Plätze für gut 10 Euro reservieren. Es muss jeder Platz einzeln bezahlt werden. Verkehrsminister Bilger fordert die Rückkehr zum alten Angebot. Katrin Müller berichtet.
2: Gegen unpünktliche Züge hilft das zwar nicht, das wären aber immerhin mal gute Nachrichten für die leidgeprüften Fahrgäste. Neben Minister Bilger fordert auch der Verkehrsclub Deutschland eine Rückkehr zur Familienreservierung. Die Petition haben schon rund 130.000 Menschen unterschrieben.
1: Den aktuellen Zustand der Bahn bezeichnete Bilger als völlig unzureichend. Die Probleme sieht der CDU-Politiker auch als einen Faktor für die Unzufriedenheit der Bürger im Allgemeinen. Wir bleiben beim Thema. Es gibt ja Pläne, die Regionalverbindung zwischen Augsburg und München ab 2028 auszudünnen. Und das stößt auf immer mehr Widerstand. Mehr als 3.200 Menschen haben bisher eine Online-Petition gegen die Pläne unterschrieben. Die Bahn sagt, die Strecke sei überlastet und sie setzt mehr auf ICE-Züge. Pro Tag könnten 12 Verbindungen des Regionalverkehrs wegfallen. Gute Meldungen von Volkswagen gab es zuletzt nicht so häufig, aber jetzt. Bislang sind schon mehr als 30.000 Bestellungen für den neuen vollelektrischen Polo eingegangen. Das übertreffe die anfänglichen Erwartungen, teilte das Unternehmen mit. Die hohe Nachfrage führt auch dazu, dass die Lieferzeiten teilweise länger sind. Man arbeite daran, die Produktion schrittweise hochzufahren, heißt es. In der zweiten Fußball-Bundesliga hat Hertha BSC wieder die Tabellenführung übernommen. Der Hauptstadtklub siegte auswärts in Osnabrück mit 3:1. Cottbus feiert ebenfalls 3 Punkte in der Ferne. In Karlsruhe hieß es am Ende 3:0 und Absteiger Heidenheim gewann mit 1:0 gegen Kiel. Am Abend fällt oft Regen, in der Nacht zieht sich der Regen an die Alpen zurück, sonst lockern die Wolken langsam auf. Die Temperaturen sinken auf 15 bis 11 Grad. Morgen bekommen wir zunächst einen Mix aus vielen Wolken und etwas Sonne, besonders im Osten und Süden entstehen noch einzelne Schauer. Im Laufe des Nachmittags setzt sich zusehends die Sonne durch, die Höchstwerte erreichen 16 bis 23 Grad.
3: Hallo, hier ist der Ernst aus der Alpenwelle Verkehrsredaktion. Nix los, ihr kommt überall prima durch. Die Alpenwelle wünscht gute Fahrt.
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1: Ich bin Stefan Schütz. Die weiterhin niedrigen Pegelstände der großen Flüsse dürften teure Folgen haben. Die IHK-Arbeitsgemeinschaft Rheinland-Pfalz geht von Milliardenschäden aus und ruft nach dem Bund, der die Wasserstraßen ausbauen soll. Zoe Tassovali berichtet.
2: Schon 2018 hat das Niedrigwasser die Wirtschaft rund 2,4 Milliarden Euro gekostet. Seitdem haben die Unternehmen reagiert und setzen zum Beispiel Schiffe ein, die auch mit weniger Wasser klarkommen. Der IHK reicht das aber nicht. Und auch Autofahrer könnten die Folgen noch länger an der Zapfsäule merken, durch höhere Preise.
1: Die evangelische Kirche in Mitteldeutschland denkt darüber nach, ihr Kirchenasyl in andere Bundesländer zu verlagern. Grund ist die mögliche Regierungsübernahme der AfD in Sachsen-Anhalt. Landesbischof Kramer sagte dem Portal Focus Thüringen, schon bald könne die Polizei vor der Türe stehen und Betroffene abholen. Kirchenasyl sei nur ein informelles Übereinkommen. Das Verfahren zur Auslagerung laufe bereits. Es klingt wie düstere Science-Fiction aus Terminator oder aus dem Film Die Matrix. Unkontrollierbare künstliche Intelligenz, die den Menschen als Feind oder Energielieferanten wahrnimmt. Nun warnen ausgerechnet die großen KI-Entwickler vor ihrer eigenen Geschwindigkeit. Anthropic-Chef Amodi sagte, bei derzeitigem Tempo könnte die Menschheit in einem halben Jahr die Kontrolle verlieren. Google und SpaceX-Chef Musk unterstützen den Vorschlag, die Entwicklung zu bremsen. Erfolg für RB Leipzig am dritten Spieltag in der Fußball-Bundesliga. Die Sachsen setzten sich zu Hause gegen den Hamburger Sportverein mit 5:0 durch. Im Moment steht Leipzig auf Platz 4 der Tabelle. Und zur Formel 1, Mercedes-Pilot und WM-Führender Kimi Antonelli hat den großen Preis von Spanien gewonnen. Hinter ihm Max Verstappen im Red Bull und McLaren-Fahrer Lando Norris. In der Nacht zieht sich der Regen an die Alpen zurück, sonst lockern die Wolken langsam auf. Die Temperaturen sinken auf 15 bis 11 Grad. Morgen bekommen wir zunächst einen Mix aus vielen Wolken und etwas Sonne. Besonders im Osten und Süden entstehen noch einzelne Schauer. Im Laufe des Nachmittags setzt sich zusehends die Sonne durch. Die Höchstwerte erreichen 16 bis 23 Grad.
3: Hallo, hier ist Ernst aus der Alpenwelle Verkehrsredaktion. Bei uns im Sendegebiet sieht's aktuell sehr gut aus. Alles frei. Die Alpenwelle wünscht gute Fahrt.
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1: Ich bin Stefan Schütz. Große US-Tech-Firmen denken erstmals darüber nach, die KI-Entwicklung bewusst zu bremsen. Anthropic-Chef Amodi schlägt vor, 1 bis 2 Jahre Zeit zu gewinnen. Unterstützung bekommt er unter anderem von OpenAI-Chef Altman und auch von Tech-Milliardär Musk. Tina Eck berichtet.
2: Bald schon könnte ein KI-Schwarm vielleicht das gesamte Internet übernehmen und riesige Schäden anrichten, warnt der Anthropic-Chef. Die Entwicklung der Turbo-KI-Modelle müsse branchenweit gebremst werden, ergänzt der Boss von OpenAI. Auch Ex-Präsident Obama warnt und will, dass die Demokraten KI-Strategien entwickeln und zur Priorität machen.
1: Wegen der hohen Spritpreise bietet sich für den ein oder anderen die Bahn als Alternative zum Auto an, aber die fährt oft deutlich verspätet. Für Verkehrsminister Bilger ist der Zustand des Konzerns mitverantwortlich für die teils schlechte Stimmung im Land. Das sagte er der Funke Mediengruppe. Als weiteren Grund nannte er lange Bauzeiten bei Verkehrsprojekten. Er verwies auf die derzeitige Modernisierung mit Milliarden aus einem Sondervermögen. Eine Hollywood-reife Verfolgungsfahrt haben sich in Passau ein 17-Jähriger und die Polizei geliefert. Der junge Mann sollte auf der A3 gestoppt werden, doch der fuhr in einem gestohlenen Wagen weiter, raste mit bis zu 170 Sachen in Richtung Passau, gab einen Schuss ab, baute einen Unfall. Es kam zur Festnahme. Der 17-Jährige wurde leicht verletzt. Inzwischen erging Haftbefehl, der Vorwurf versuchter Mord. Erfolg für RB Leipzig am 3. Spieltag in der Fußball-Bundesliga. Die Sachsen setzten sich zu Hause gegen den Hamburger Sportverein mit 5:0 durch. Im Moment steht Leipzig auf Platz 4 der Tabelle. Und zum Tennis. Deutschlands bester Spieler Alexander Zverev tritt im Finale der US Open gegen den US-Amerikaner Ben Shelton an. Los geht's um 20 Uhr unserer Zeit. In der Nacht zieht sich der Regen an die Alpen zurück, sonst lockern die Wolken langsam auf. Die Temperaturen sinken auf 15 bis 11 Grad. Morgen bekommen wir zunächst einen Mix aus vielen Wolken und etwas Sonne. Besonders im Osten und Süden entstehen noch einzelne Schauer. Im Laufe des Nachmittags setzt sich zusehends die Sonne durch. Die Höchstwerte erreichen 16 bis 23 Grad.
3: Guten Abend, hier ist Ernst aus der Alpenwelle Verkehrsredaktion. Von uns gibt's grünes Licht. Alles frei. Die Alpenwelle wünscht gute Fahrt.
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1: Ich bin Stefan Schütz. Der Diesel knapp 2,40 Euro, der Liter E10 liegt preislich auch nur knapp darunter. Wer Sprit benötigt, muss dafür tief in die Tasche greifen. Deswegen werden in der SPD die Rufe nach einem Spritpreisdeckel lauter, Zoe Tasovali berichtet.
2: Pendler dürfen nicht unter den hohen Preisen leiden, während Mineralölkonzerne extra Profite machen. Das sagt Brandenburgs Ministerpräsident Woidke. Andere Nachbarländer hätten die Höchstpreise flexibel an den Markt angepasst. Die Wirtschaftsweise Schnitzer findet, dass staatliche Hilfen der falsche Weg sind. Deutschland sollte aus ihrer Sicht unabhängiger von Öl und anderen fossilen Brennstoffen werden.
1: Die evangelische Kirche in Mitteldeutschland denkt darüber nach, ihr Kirchenasyl in andere Bundesländer zu verlagern. Grund ist die mögliche Regierungsübernahme der AfD in Sachsen-Anhalt. Landesbischof Kramer sagte dem Portal Focus Thüringen, schon bald könne die Polizei vor der Türe stehen und Betroffene abholen. Kirchenasyl sei nur ein informelles Übereinkommen. Das Verfahren zur Auslagerung laufe bereits. Für Familien könnte es in Zukunft wieder etwas günstiger werden, im Fernverkehr mit der Bahn unterwegs zu sein. Bundesverkehrsminister Bilger drängt darauf, die Familienreservierung wieder einzuführen. Den Funke-Zeitungen sagte er, dass man dazu mit der Bahn im Gespräch sei. Im Juni letzten Jahres war sie abgeschafft worden. Bis dahin konnten Familien für gut 10 Euro bis zu 5 Sitzplätze gemeinsam reservieren. Seitdem muss für jeden Platz extra bezahlt werden. In der Fußball-Bundesliga hat sich der FC Bayern in der Tabelle auf Platz 4 vorgespielt. Beim Aufsteiger Elversberg setzten sich die Münchner am dritten Spieltag mit 2:1 durch. RB Leipzig gewann 5:0 gegen den HSV. In der Nacht zieht sich der Regen an die Alpen zurück, sonst lockern die Wolken langsam auf. Die Temperaturen sinken auf 15 bis 11 Grad. Morgen bekommen wir zunächst einen Mix aus vielen Wolken und etwas Sonne. Besonders im Osten und Süden entstehen noch einzelne Schauer. Im Laufe des Nachmittags setzt sich zusehends die Sonne durch. Die Höchstwerte erreichen 16 bis 23 Grad.
3: Guten Abend, hier ist Ernst aus der Alpenwelle Verkehrsredaktion. Grünes Licht für euch auf allen Straßen. Die Alpenwelle wünscht gute Fahrt.
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1: Ich bin Stefan Schütz. Es klingt wie düstere Science-Fiction aus Terminator oder aus dem Film Die Matrix. Unkontrollierbare künstliche Intelligenz, die den Menschen als Feind oder Energielieferanten wahrnimmt. Nun warnen ausgerechnet die großen KI-Entwickler vor ihrer eigenen Geschwindigkeit. Anthropic-Chef Amodi sagte, bei derzeitigem Tempo könnte die Menschheit in einem halben Jahr die Kontrolle verlieren. Google und SpaceX-Chef Musk unterstützen den Vorschlag, die Entwicklung zu bremsen. Die weiterhin niedrigen Pegelstände der großen Flüsse dürften teure Folgen haben. Die IHK-Arbeitsgemeinschaft Rheinland-Pfalz geht von Milliardenschäden aus und ruft nach dem Bund, der die Wasserstraßen ausbauen soll. Zoe Tassovali berichtet.
2: Schon 2018 hat das Niedrigwasser die Wirtschaft rund 2,4 Milliarden Euro gekostet. Seitdem haben die Unternehmen reagiert und setzen zum Beispiel Schiffe ein, die auch mit weniger Wasser klarkommen. Der IHK reicht das aber nicht. Und auch Autofahrer könnten die Folgen noch länger an der Zapfsäule merken, durch höhere Preise.
1: Eine Hollywood-reife Verfolgungsfahrt haben sich in Passau ein 17-Jähriger und die Polizei geliefert. Der junge Mann sollte auf der A3 gestoppt werden, doch der fuhr in einem gestohlenen Wagen weiter, raste mit bis zu 170 Sachen in Richtung Passau, gab einen Schuss ab, baute einen Unfall. Es kam zur Festnahme. Der 17-Jährige wurde leicht verletzt. Inzwischen erging Haftbefehl, der Vorwurf versuchter Mord. In der Fußball-Bundesliga hatte der FC Bayern ein hartes Stück Arbeit heute. Beim Aufsteiger Elversberg setzten sich die Münchner am dritten Spieltag mit 2:1 durch und sind jetzt Tabellenvierter. RB Leipzig gewann 5:0 gegen den HSV. In der Nacht zieht sich der Regen an die Alpen zurück, sonst lockern die Wolken langsam auf. Die Temperaturen sinken auf 15 bis 11 Grad. Morgen bekommen wir zunächst einen Mix aus vielen Wolken und etwas Sonne. Besonders im Osten und Süden entstehen noch einzelne Schauer. Im Laufe des Nachmittags setzt sich zusehends die Sonne durch. Die Höchstwerte erreichen 16 bis 23 Grad.
3: Guten Abend, hier ist der Ernst aus der Alpenwelle Verkehrsredaktion. Für alle, die jetzt unterwegs sind, die Straßen sind frei. Die Alpenwelle wünscht gute Fahrt.
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1: Ich bin Dominik Schweiger. Große US-Tech-Firmen denken zum ersten Mal darüber nach, die KI-Entwicklung bewusst zu bremsen. Anthropic-Chef Amoday schlägt vor, 1 bis 2 Jahre Zeit zu gewinnen. Unterstützung bekommt er unter anderem von OpenAI-Chef Altman und Tech-Milliardär Musk. Tina Eck berichtet.
2: Bald schon könnte ein KI-Schwarm vielleicht das gesamte Internet übernehmen und riesige Schäden anrichten, warnt der Anthropic-Chef. Die Entwicklung der Turbo-KI-Modelle müsse branchenweit gebremst werden, ergänzt der Boss von OpenAI. Auch Ex-Präsident Obama warnt und will, dass die Demokraten KI-Strategien entwickeln und zur Priorität machen.
1: Das Niedrigwasser im Rhein könnte erhebliche volkswirtschaftliche Schäden verursachen. Davon geht die IHK-Arbeitsgemeinschaft Rheinland-Pfalz aus. Wie hoch die Summe am Ende tatsächlich ausfällt, ist noch unklar. Es werden wohl Milliarden sein. Seit der Dürre 2018 wurde nachgebessert. Zum Beispiel wurden Schiffe speziell für Niedrigwasser gebaut. Trotzdem könnten sich die Schäden, etwa beim Benzinpreis, auch längerfristig auswirken, so die IHK. Wegen der hohen Spritpreise bietet sich für den ein oder anderen die Bahn als Alternative zum Auto an, aber die fährt oft deutlich verspätet. Verkehrsminister Bilger ist der Zustand des Konzerns mitverantwortlich für die teils schlechte Stimmung im Land. Das sagte er der Funke Mediengruppe. Als weiteren Grund nannte er zu lange Bauzeiten bei Verkehrsprojekten. Er verwies auf die derzeitigen Modernisierungen mit Milliarden aus einem Sondervermögen. In der Fußball-Bundesliga hat sich der FC Bayern beim Aufsteiger Elversberg schwer getan. Trotzdem setzen sich die Münchner am Ende mit 2:1 durch. Vorher gewann Leipzig gegen den Hamburger Sportverein mit 5:0. In der Tabelle stehen die Bayern nun auf Platz 4, davor Augsburg, Dortmund und Spitzenreiter Freiburg. Im Lauf der Nacht zieht sich der Regen an die Alpen zurück, ansonsten lockern die Wolken langsam auf. Die Temperaturen sinken bis zum Morgen auf 15 bis 11 Grad. Tagsüber bekommen wir dann einen Mix aus vielen Wolken und etwas Sonne. Besonders im Osten und Süden entstehen noch einzelne Schauer. Im Lauf des Nachmittags setzt sich aber immer mehr die Sonne durch. Die Höchstwerte erreichen zwischen 16 und 23 Grad.
3: Guten Abend, hier ist Silvia aus der Alpenwelle Verkehrsredaktion. Wir haben die besten Verkehrsmeldungen für euch, nämlich keine. Die Alpenwelle wünscht gute Fahrt.
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1: Ich bin Dominik Schweiger. Tanken macht momentan mal wieder gar keinen Spaß. Teils 2,40 Euro hat der Liter Diesel am Wochenende gekostet. Der Liter Super E10 im Schnitt 2,27 Euro. Morgen soll es ein Treffen zwischen dem Iran und den Golfstaaten geben. Das Hauptthema der Konflikt um die Straße von Hormus. Tanja Wagner berichtet.
2: Fast ein halbes Jahr Krieg und eine schnelle Öffnung der Meerenge für die internationale Schifffahrt ist nicht in Sicht. Der Iran will zumindest Vorschläge für eine neue Vereinbarung vorlegen und auch Karten zu neuen Routen durch die Straße von Hormuz. Ein Hoffnungsschimmer, denn schon seit Monaten schaffen es die Golfstaaten nur mit Mühe, ihr Öl an den Weltmarkt zu bringen.
1: Nach dem Wahldebakel der CDU in Sachsen-Anhalt wird die Kritik an Kanzler Merz schärfer. Auch beim Unionsnachwuchs lässt der Rückhalt für den Parteichef nach. Die Bundesschatzmeisterin der Jungen Union von Nathusius hält mit ihm keine Wahl mehr für gewinnbar. Merz solle deshalb nicht erneut als Kanzlerkandidat antreten. Die CDU habe ein massives Glaubwürdigkeitsproblem und müsse klarer sagen, wofür sie stehe, hieß es. Mehrere Millionen Menschen haben den Tag des offenen Denkmals besucht. Nach Angaben der Veranstalter konnten bundesweit mehr als 7000 historische Gebäude besichtigt werden, die sonst meist verschlossen bleiben. Die zentrale Eröffnung war in Bamberg. Dort wurde auch betont, dass der Erhalt alter Gebäude ressourcenschonend und damit zum Umweltschutz beiträgt. Zum Fußball. Der FC Bayern hat bei Bundesliga-Aufsteiger Elversberg mit 2:1 gewonnen. Leipzig hat den HSV deutlich mit 5:0 besiegt. In der zweiten Liga feierte Hertha BSC beim 3:1 in Osnabrück den 5. Sieg im 5. Spiel. Heidenheim schlug Kiel 1:0. Cottbus gewann in Karlsruhe 3:0. Im Lauf der Nacht zieht sich der Regen an die Alpen zurück. Ansonsten lockern die Wolken langsam auf. Die Temperaturen sinken bis zum Morgen auf 15 bis 11 Grad. Tagsüber bekommen wir dann einen Mix aus vielen Wolken und etwas Sonne. Besonders im Osten und Süden entstehen noch einzelne Schauer. Im Lauf des Nachmittags setzt sich aber immer mehr die Sonne durch. Die Höchstwerte erreichen zwischen 16 und 23 Grad.
3: Guten Abend, hier ist Silvia aus der Alpenwelle Verkehrsredaktion. Freie Fahrt auf allen Wegen durch unser schönes Voralpenland. Die Alpenwelle wünscht gute Fahrt.
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1: Ich bin Dominik Schweiger. Das Niedrigwasser im Rhein könnte erhebliche volkswirtschaftliche Schäden verursachen. Davon geht die IHK-Arbeitsgemeinschaft Rheinland-Pfalz aus. Wie hoch die Summe am Ende tatsächlich ausfällt, ist noch unklar. Es werden wohl Milliarden sein. Seit der Dürre 2018 wurde nachgebessert. Zum Beispiel wurden Schiffe speziell für Niedrigwasser gebaut. Trotzdem könnten sich die Schäden, etwa beim Benzinpreis, auch längerfristig auswirken, so die IHK. Große US-Tech-Firmen denken zum ersten Mal darüber nach, die KI-Entwicklung bewusst zu bremsen. Anthropic-Chef Amoday schlägt vor, 1 bis 2 Jahre Zeit zu gewinnen. Unterstützung bekommt er unter anderem von OpenAI-Chef Altman und Tech-Milliardär Musk. Tina Eck berichtet.
2: Bald schon könnte ein KI-Schwarm vielleicht das gesamte Internet übernehmen und riesige Schäden anrichten, warnt der Anthropic-Chef. Die Entwicklung der Turbo-KI-Modelle müsse branchenweit gebremst werden, ergänzt der Boss von OpenAI. Auch Ex-Präsident Obama warnt und will, dass die Demokraten KI-Strategien entwickeln und zur Priorität machen.
1: Wegen der hohen Spritpreise bietet sich für den ein oder anderen die Bahn als Alternative zum Auto an, aber die fährt oft deutlich verspätet. Verkehrsminister Bilger ist der Zustand des Konzerns mitverantwortlich für die teils schlechte Stimmung im Land. Das sagte er der Funke Mediengruppe. Als weiteren Grund nannte er zu lange Bauzeiten bei Verkehrsprojekten. Er verwies auf die derzeitigen Modernisierungen mit Milliarden aus einem Sondervermögen. In der Fußball-Bundesliga hat sich der FC Bayern beim Aufsteiger Elversberg schwer getan. Trotzdem setzen sich die Münchner am Ende mit 2:1 durch. Vorher gewann Leipzig gegen den Hamburger Sportverein mit 5:0. In der Tabelle stehen die Bayern nun auf Platz 4, davor Augsburg, Dortmund und Spitzenreiter Freiburg. Im Lauf der Nacht zieht sich der Regen an die Alpen zurück, ansonsten lockern die Wolken langsam auf. Die Temperaturen sinken bis zum Morgen auf 15 bis 11 Grad. Tagsüber bekommen wir dann einen Mix aus vielen Wolken und etwas Sonne. Besonders im Osten und Süden entstehen noch einzelne Schauer. Im Lauf des Nachmittags setzt sich aber immer mehr die Sonne durch. Die Höchstwerte erreichen zwischen 16 und 23 Grad.
3: Guten Abend, hier ist Silvia aus der Alpenwelle Verkehrsredaktion. Wie ein klarer Gebirgsbach, der Verkehr bei uns fließt. Die Alpenwelle wünscht gute Fahrt.
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1: Ich bin Dominik Schweiger.
2: Tennisstar Alexander Zverev hat zum ersten Mal die US Open gewonnen und damit seinen zweiten Grand Slam Titel geholt. Der 29-Jährige besiegte im Finale den Amerikaner Ben Shelton in 4 Sätzen. Zverev ist damit nach Boris Becker erst der zweite deutsche Sieger im Männereinzel von New York. Seinen ersten Grand Slam Titel hatte er im Juni bei den French Open gefeiert. Tanken macht momentan mal wieder gar keinen Spaß. Teils 2,40 Euro hat der Liter Diesel am Wochenende gekostet, der Liter Super E10 im Schnitt 2,27 Euro. Morgen soll es ein Treffen zwischen dem Iran und den Golfstaaten geben. Das Hauptthema: der Konflikt um die Straße von Hormus. Tanja Wagner berichtet.
3: Fast ein halbes Jahr Krieg und eine schnelle Öffnung der Meerenge für die internationale Schifffahrt ist nicht in Sicht. Der Iran will zumindest Vorschläge für eine neue Vereinbarung vorlegen und auch Karten zu neuen Routen durch die Straße von Hormuz. Ein Hoffnungsschimmer, denn schon seit Monaten schaffen es die Golfstaaten nur mit Mühe, ihr Öl an den Weltmarkt zu bringen.
2: Nach dem Wahldebakel der CDU in Sachsen-Anhalt wird die Kritik an Kanzler Merz schärfer. Auch beim Unionsnachwuchs lässt der Rückhalt für den Parteichef nach. Die Bundesschatzmeisterin der Jungen Union von Nathusius hält mit ihm keine Wahl mehr für gewinnbar. Merz solle deshalb nicht erneut als Kanzlerkandidat antreten. Die CDU habe ein massives Glaubwürdigkeitsproblem und müsse klarer sagen, wofür sie stehe, hieß es. Zum Fußball. Der FC Bayern hat bei Bundesliga-Aufsteiger Elversberg mit 2:1 gewonnen. Leipzig hat den HSV deutlich mit 5:0 besiegt. In der zweiten Liga feiert der Hertha BSC beim 3:1 in Osnabrück den 5. Sieg im 5. Spiel. Heidenheim schlug Kiel 1:0. Cottbus gewann in Karlsruhe 3:0. Im Lauf der Nacht zieht sich der Regen an die Alpen zurück. Ansonsten lockern die Wolken langsam auf. Die Temperaturen sinken bis zum Morgen auf 15 bis 11 Grad. Tagsüber bekommen wir dann einen Mix aus vielen Wolken und etwas Sonne. Besonders im Osten und Süden entstehen noch einzelne Schauer. Im Lauf des Nachmittags setzt sich aber immer mehr die Sonne durch. Die Höchstwerte erreichen zwischen 16 und 23 Grad.
4: Hallo, hier ist Silvia aus der Alpenwelle Verkehrsredaktion. Bei uns im Sendegebiet sieht's aktuell sehr gut aus. Alles frei. Die Alpenwelle wünscht gute Fahrt.
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1: Ich bin Dominik Schweiger. Tennisprofi Alexander Zverev hat zum ersten Mal die US Open gewonnen. Der French Open-Sieger bezwang im Finale in New York den Amerikaner Ben Shelton in 4 Sätzen und holte sich seinen 2. Grand-Slam-Titel. Tina Eck berichtet aus den USA.
2: Zverev brauchte einen Moment, um überhaupt zu realisieren, dass er gerade die US Open gewonnen hatte und damit in die Fußstapfen von Boris Becker tritt. Der 29-Jährige mit dem Pferdeschwanz ist der 2. Deutsche, der im Männer-Einzel triumphierte. 30 Jahre gab es keinen Grand-Slam-Titel und jetzt gleich 2, freute sich der Hamburger in seiner Siegeransprache.
1: Ein geplantes Treffen zwischen dem Iran und den Golfstaaten zur Straße von Hormus ist kurzfristig abgesagt worden. Im Oman sollte offenbar eine Vereinbarung zur Lösung des festgefahrenen Konflikts vorgestellt werden. Einen Grund für die Verschiebung hat das omanische Außenministerium nicht genannt. Bahrain hat seine Teilnahme bereits zuvor abgesagt. Das Land wurde mit am heftigsten in der Region von iranischen Raketen getroffen. Bildungsministerin Prien sieht mangelndes Mitgefühl als einen Grund für das Stimmungstief von Kanzler Merz und CDU.